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1: Ich bin Tine Klimach. Beim Internationalen Wirtschaftsforum in St. Petersburg hat der russische Präsident Putin eine Pressekonferenz für ausländische Nachrichtenagenturen gegeben. In seinen Antworten zeigt er sich für seinen Krieg gegen die Ukraine weiter siegesgewiss. Parallel dazu hat ihm der ukrainische Präsident Zelensky in einem offenen Brief direkte Friedensgespräche in einem Drittstaat angeboten. Als Antwort wiederholte der Kreml nur sein altes Angebot für Verhandlungen in Moskau. Die Leistungskürzungen in Deutschland für abgelehnte Asylbewerber verstoßen gegen EU-Recht. Grundlegende Leistungen wie Kleidung und Haushaltsprodukte dürften auch Asylbewerbern, für die ein anderes EU-Land zuständig ist, nicht gestrichen werden. Das hat der Europäische Gerichtshof entschieden.
2: Das Urteil des EuGH lässt noch Fragen offen. Einerseits stellte es klar, dass Leistungseinschränkungen für abgelehnte Asylbewerber nicht zu weit gehen dürfen. Es ging um einen Afghanen, dem der Landkreis Schweinfurt einige Leistungen gestrichen hatte, weil dieser eigentlich in Rumänien hätte Asyl beantragen müssen. Andererseits wird dieses alte Recht in wenigen Tagen von neuem EU-Recht abgelöst. Und das erlaubt sogar die vollständige Streichung von Sozialleistungen, wenn dafür eigentlich ein anderer Staat zahlen müsste. Aus Brüssel, Dieter Ebeling.
1: Ein Zollbeamter, ein Polizist und zwei weitere Männer sollen mit Drogen im Wert von mindestens 500.000 Euro im Darknet gehandelt haben. Das teilte die Generalstaatsanwaltschaft Oldenburg mit. Die drei mutmaßlichen Haupttäter sitzen in Untersuchungshaft.
3: Im ganz großen Stil sollen die Männer jahrelang Cannabis, Amphetamine, Kokain und Ecstasy vertickt haben. Verkauft wurden die Drogen im Darknet und über Messenger-Dienste gegen Kryptowährung. Den Vorwürfen nach war die Arbeitsteilung klar geregelt. Demnach beschaffte der Zollbeamte die Drogen, ein Komplize verpackte und verschickte sie und ein weiterer kassierte das Geld. Ein Polizist soll ihnen geholfen haben. Er wird der Beihilfe verdächtigt. Bei Durchsuchungen in 10 Objekten fanden die Ermittler kiloweise Drogen und Bargeld im hohen fünfstelligen Bereich. Ursula Winkler, Nachrichtenredaktion.
1: Zum Sport. Deutschlands WM-Gruppengegner Elfenbeinküste hat mit Favorit Frankreich eine bittere Testspielniederlage zugefügt. Das Team um Superstar Kylian Mbappé verlor vor den heimischen Fans in Nantes mit 1:2 gegen das Team der Elfenbeinküste.
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4: Auf der A5 Richtung Kassel liegt zwischen Butzbach und dem Gambacher Kreuz Gefahrengut auf dem rechten Fahrstreifen. Dort befinden sich Reifenteile und ein Spanngurt auf der Fahrbahn. Gute Fahrt.
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4: Bei euch in Butzbach sind es aktuell 10 Grad. In Schlüchtern messen wir 9 Grad und Baunatal meldet 13 Grad. In der Nacht sinkt das Thermometer auf milde 14 Grad. So wird das Wetter morgen. Es erwartet euch ein Tag mit Wolken und Regen bei anfangs 14 Grad. Im Laufe des Tages steigt das Thermometer auf bis zu 22 Grad an.

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1: Ich bin Tine Klimach. Beim Internationalen Wirtschaftsforum in St. Petersburg hat der russische Präsident Putin eine Pressekonferenz für ausländische Nachrichtenagenturen gegeben. In seinen Antworten zeigt er sich für seinen Krieg gegen die Ukraine weiter siegesgewiss. Parallel dazu hat ihm der ukrainische Präsident Selenskyj in einem offenen Brief direkte Friedensgespräche in einem Drittstaat angeboten. Als Antwort wiederholte der Kreml nur sein altes Angebot für Verhandlungen in Moskau. Die Leistungskürzungen in Deutschland für abgelehnte Asylbewerber verstoßen gegen EU-Recht. Grundlegende Leistungen wie Kleidung und Haushaltsprodukte dürften auch Asylbewerbern, für die ein anderes EU-Land zuständig ist, nicht gestrichen werden. Das hat der Europäische Gerichtshof entschieden.
2: Das Urteil des EuGH lässt noch Fragen offen. Einerseits stellte es klar, dass Leistungseinschränkungen für abgelehnte Asylbewerber nicht zu weit gehen dürfen. Es ging um einen Afghanen, dem der Landkreis Schweinfurt einige Leistungen gestrichen hatte, weil dieser eigentlich in Rumänien hätte Asyl beantragen müssen. Andererseits wird dieses alte Recht in wenigen Tagen von neuem EU-Recht abgelöst. Und das erlaubt sogar die vollständige Streichung von Sozialleistungen, wenn dafür eigentlich ein anderer Staat zahlen müsste. Aus Brüssel, Dieter Ebeling.
1: Ein Zollbeamter, ein Polizist und zwei weitere Männer sollen mit Drogen im Wert von mindestens 500.000 Euro im Darknet gehandelt haben. Das teilte die Generalstaatsanwaltschaft Oldenburg mit. Die drei mutmaßlichen Haupttäter sitzen in Untersuchungshaft.
3: Im ganz großen Stil sollen die Männer jahrelang Cannabis, Amphetamine, Kokain und Ecstasy vertickt haben. Verkauft wurden die Drogen im Darknet und über Messenger-Dienste gegen Kryptowährung. Den Vorwürfen nach war die Arbeitsteilung klar geregelt. Demnach beschaffte der Zollbeamte die Drogen, ein Komplize verpackte und verschickte sie und ein weiterer kassierte das Geld. Ein Polizist soll ihnen geholfen haben. Er wird der Beihilfe verdächtigt. Bei Durchsuchungen in 10 Objekten fanden die Ermittler kiloweise Drogen und Bargeld im hohen fünfstelligen Bereich. Ursula Winkler, Nachrichtenredaktion.
1: Zum Sport. Deutschlands WM-Gruppengegner Elfenbeinküste hat mit Favorit Frankreich eine bittere Testspielniederlage zugefügt. Das Team um Superstar Kylian Mbappé verlor vor den heimischen Fans in Nantes mit 1:2 gegen das Team der Elfenbeinküste.
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4: Hier steht ihr aktuell am längsten. Auf der A661 Richtung Darmstadt. Zwischen Frankfurt-Niedereschbach und Frankfurt-Eckenheim gibt es 1 Kilometer stockenden Verkehr. Ihr verliert mindestens 2 Minuten. Auf der A5 Richtung Kassel, zwischen Butzbach und dem Gambacher Kreuz, liegen Reifenteile auf dem rechten Fahrstreifen. Ebenfalls liegt ein Spanngurt auf der Fahrbahn. Habt eine gute und sichere Fahrt.
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4: In Siegen sind es aktuell 9 Grad, Bad Marienberg meldet 8 Grad, während in Baunatal 12 Grad gemessen werden. In der Nacht sinkt das Thermometer auf milde 14 Grad. So wird das Wetter morgen. Es erwartet euch ein Tag mit Wolken und Regen bei anfangs 14 Grad. Im Laufe des Tages steigt das Thermometer auf bis zu 22 Grad an.

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1: Ich bin Tine Klimach. Beim Internationalen Wirtschaftsforum in St. Petersburg hat der russische Präsident Putin eine Pressekonferenz für ausländische Nachrichtenagenturen gegeben. In seinen Antworten zeigt er sich für seinen Krieg gegen die Ukraine weiter siegesgewiss. Parallel dazu hat ihm der ukrainische Präsident Zelensky in einem offenen Brief direkte Friedensgespräche in einem Drittstaat angeboten. Als Antwort wiederholte der Kreml nur sein altes Angebot für Verhandlungen in Moskau. Die Leistungskürzungen in Deutschland für abgelehnte Asylbewerber verstoßen gegen EU-Recht. Grundlegende Leistungen wie Kleidung und Haushaltsprodukte dürften auch Asylbewerbern, für die ein anderes EU-Land zuständig ist, nicht gestrichen werden. Das hat der Europäische Gerichtshof entschieden.
2: Das Urteil des EuGH lässt noch Fragen offen. Einerseits stellte es klar, dass Leistungseinschränkungen für abgelehnte Asylbewerber nicht zu weit gehen dürfen. Es ging um einen Afghanen, dem der Landkreis Schweinfurt einige Leistungen gestrichen hatte, weil dieser eigentlich in Rumänien hätte Asyl beantragen müssen. Andererseits wird dieses alte Recht in wenigen Tagen von neuem EU-Recht abgelöst. Und das erlaubt sogar die vollständige Streichung von Sozialleistungen, wenn dafür eigentlich ein anderer Staat zahlen müsste. Aus Brüssel, Dieter Ebeling.
1: Ein Zollbeamter, ein Polizist und zwei weitere Männer sollen mit Drogen im Wert von mindestens 500.000 Euro im Darknet gehandelt haben. Das teilte die Generalstaatsanwaltschaft Oldenburg mit. Die drei mutmaßlichen Haupttäter sitzen in Untersuchungshaft.
3: Im ganz großen Stil sollen die Männer jahrelang Cannabis, Amphetamine, Kokain und Ecstasy vertickt haben. Verkauft wurden die Drogen im Darknet und über Messenger-Dienste gegen Kryptowährung. Den Vorwürfen nach war die Arbeitsteilung klar geregelt. Demnach beschaffte der Zollbeamte die Drogen, ein Komplize verpackte und verschickte sie und ein weiterer kassierte das Geld. Ein Polizist soll ihnen geholfen haben. Er wird der Beihilfe verdächtigt. Bei Durchsuchungen in 10 Objekten fanden die Ermittler kiloweise Drogen und Bargeld im hohen fünfstelligen Bereich. Ursula Winkler, Nachrichtenredaktion.
1: Zum Sport. Deutschlands WM-Gruppengegner Elfenbeinküste hat mit Favorit Frankreich eine bittere Testspielniederlage zugefügt. Das Team um Superstar Kylian Mbappé verlor vor den heimischen Fans in Nantes mit 1:2 gegen das Team der Elfenbeinküste.
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4: Auf der A5 Richtung Kassel zwischen Butzbach und Gambacher Kreuz liegen Reifenteile und ein Spanngurt auf dem rechten Fahrstreifen. Gute Fahrt.
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4: In Butzbach zeigt das Thermometer 10 Grad. In Trendelburg ist es etwas milder mit 12 Grad, während wir in Baunatal 11 Grad messen. In der Nacht sinkt das Thermometer auf milde 14 Grad. So wird das Wetter morgen. Es erwartet euch ein Tag mit Wolken und Regen bei anfangs 14 Grad. Im Laufe des Tages steigt das Thermometer auf bis zu 22 Grad an.

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1: Ich bin Tine Klimach. Die gesetzliche Pflegeversicherung steckt in chronischen Finanznöten. Bundesgesundheitsministerin Nina Wagen will das System stabilisieren. Jetzt liegt ein Reformkonzept auf dem Tisch. Heimbewohner, Gutverdiener und Menschen ohne Kinder müssen sich auf Mehrbelastungen einstellen. Gesundheitsministerin Wagen verteidigte die Pflegepläne.
2: Wir haben jetzt einen Gesetzentwurf vorgelegt, der zum einen dafür sorgt, dass die Finanzen wieder stabilisiert werden, der aber zum anderen, das ist mir auch wichtig, dafür sorgt, dass sich die Versorgung für die Menschen auch verbessert.
1: Das neue Konzept zur Pflegeversicherung soll bis zur Sommerpause ins Kabinett kommen. Bisher konnte keine Waffenruhe im Libanon Frieden zwischen Israel und der Hisbollah schaffen. Jetzt hat die Hisbollah einen neuen Anlauf zurückgewiesen. Deren Chef lehnte vor allem Forderungen nach einer Entwaffnung ab.
3: Die Hisbollah habe niemanden zugesagt, auf Widerstand oder Vergeltung zu verzichten. So drückte sich ihr Generalsekretär aus. Solange die Angriffe Israels anhielten, werde die Organisation ihre militärischen Aktionen fortsetzen. Die jüngste Vereinbarung wurde zwischen Israel und dem Libanon getroffen, ohne Beteiligung der Hisbollah. Demnach soll die Miliz ihre Angriffe auf Israel einstellen und sich aus dem Südlibanon zurückziehen. Die Hisbollah will einer Waffenruhe erst zustimmen, wenn die israelischen Angriffe eingestellt werden. Bereits seit dem Morgen kam es im Libanon erneut zu mehreren Angriffen. Aus Beirut, Amira Rajab.
1: Beim Internationalen Wirtschaftsforum in St. Petersburg hat der russische Präsident Putin eine Pressekonferenz für ausländische Nachrichtenagenturen gegeben. In seinen Antworten zeigt er sich für seinen Krieg gegen die Ukraine weiter siegesgewiss. Parallel dazu hat ihm der ukrainische Präsident Selenskyj in einem offenen Brief direkte Friedensgespräche in einem Drittstaat angeboten. Als Antwort wiederholte der Kreml nur sein altes Angebot für Verhandlungen in Moskau. Die Entertainer Joko Winterscheid und Klaas Häufer-Umlauf haben ihre freie Sendezeit bei ProSieben genutzt, den Alltag an der ukrainischen Front aus Sicht Betroffener zu dokumentieren. Die eigentlich geplanten 15 Minuten Sendezeit, die die beiden bei ihrem Haussender ProSieben in einer Spielshow gewonnen hatten, wurden am Abend für den Film Joko und Klaas Live – Don't Look Back Away auf mehr als 3 Stunden verlängert. 6 Menschen, darunter ein Evakuierungshelfer und ein Polizist, erzählen und zeigen das Grauen des mittlerweile mehr als 1500 Tage dauernden Krieges.
4: Und jetzt für euch das Hessen-Update mit Philipp Stammer. Frankfurt gehört bei Leihfahrrädern und E-Scootern bundesweit zur Spitze. Eine Studie sieht vor allem in der Innenstadt ein dichtes Angebot. Im Umland gibt es dagegen noch deutlichen Nachholbedarf. Nach dem Scheitern Deutschlands bei einer wichtigen UN-Wahl stellt Hessens Europaminister Pence die hohen deutschen Zahlungen an die Vereinten Nationen in Frage. Aus Berlin kommt dafür deutliche Kritik. Und im hessischen Groß- und Einzelhandel sind heute und morgen Warnstreiks geplant. Verdi hat zu einem bundesweiten Aktionstag aufgerufen. Hintergrund sind die festgefahrenen Tarifverhandlungen. Und mehr dazu um 5:30.
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5: Hallo auf die Straßen. Aktuell liegen uns keine Meldungen vor. Ihr habt freie Fahrt. In 30 Minuten gibt es hier das nächste Update. Kommt gut und sicher an euer Ziel.
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5: In Wetzlar zeigt das Thermometer 10 Grad. Auch in Schlüchtern sind es 10 Grad. In Siegen ist es etwas kühler mit 9 Grad. Und so wird das Wetter heute. Es erwartet euch ein Tag mit Wolken und etwas Regen. Das Ganze bei maximal 18 Grad.

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3: Mit Philipp Stammer. Frankfurt gehört bundesweit zu den Städten mit dem dichtesten Angebot an Leihfahrrädern und E-Scootern. Das zeigt eine aktuelle Untersuchung der Mobilitätsplattform Zukunft Nahverkehr. Besonders in der Innenstadt finden Nutzer fast überall schnell ein verfügbares Fahrzeug. Anders sieht es im Umland aus. Dort gibt es deutlich weniger Angebote, sodass viele Pendler kaum von den Sharing-Diensten profitieren. Die Studie sieht deshalb vor allem beim Ausbau in den Randgebieten Nachholbedarf. Experten betonen, dass Leihroller und Leihräder besonders dann attraktiv sind, wenn sie auch für den Weg zwischen Wohnort und Bahnhof genutzt werden können. Genau da gibt es laut Experten rund um Frankfurt aber noch große Lücken. Nach dem Scheitern Deutschlands bei der Wahl für einen Sitz im UN-Sicherheitsrat gibt es Streit um die deutsche UN-Politik. Hessens Europaminister Manfred Penz von der CDU stellt die hohen deutschen Zahlungen an die Vereinten Nationen in Frage. Er argumentiert, Deutschland müsse seinen finanziellen Beitrag überprüfen, wenn das Land trotz seiner Unterstützung nicht den gewünschten politischen Einfluss erhalte. Im hessischen Groß- und Einzelhandel drohen heute und morgen erneut Warnstreiks. Die Gewerkschaft Verdi hat Beschäftigte zu einem bundesweiten Aktionstag aufgerufen. Hintergrund sind die laufenden Tarifverhandlungen. Verdi fordert deutlich höhere Löhne und Gehälter. Die Arbeitgeber halten die Forderungen für zu hoch.
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4: Hallo auf die Straßen. Aktuell liegen uns keine Meldungen vor. Ihr habt freie Fahrt. In 30 Minuten gibt es hier das nächste Update. Kommt gut und sicher an euer Ziel.
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4: In Korbach zeigt das Thermometer 10 Grad. Genauso warm ist es in Gießen. In Bad Marienberg sind es 8 Grad. Und so wird das Wetter heute. Es erwartet euch ein Tag mit Wolken und etwas Regen. Das Ganze bei maximal 18 Grad.

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1: Ich bin Babette Büchner. Es gibt weiter Kritik an den Plänen von Bundesgesundheitsministerin Nina Wagen zur Stabilisierung der Pflegeversicherung. Der grünen Gesundheitsexperte Janosch Dahmen sagte der deutschen Presseagentur, der größte Sparposten bestehe ausgerechnet darin, den Zugang zu Pflegeleistungen einzuschränken. Gleichzeitig würden Pflegebedürftige bei Eigenanteilen belastet und Kommunen müssten mit mehr Sozialhilfekosten rechnen. Der Präsident des Deutschen Städtetages Burkhard Jung sagte den Funke-Medien, dieser Entwurf dürfte so niemals den Bundestag passieren. Kreml-Chef Wladimir Putin hat die im Westen verbreiteten Warnungen vor einer russischen Gefahr und einem womöglichen Angriff Moskaus auf ein NATO-Land als Unsinn zurückgewiesen. Das sei eine bewusste Provokation, so Putin.
2: Putin warf dem Westen Desinformation vor, es gehe nur darum, vor den Bürgern höhere Verteidigungsausgaben zu rechtfertigen. Klar ist aber auch, dass Putin mit seinem Angriffskrieg gegen die Ukraine jedwedes Vertrauen im Westen verspielt hat. Bei dem Treffen hier in St. Petersburg mit Journalisten kritisierte er vor allem Deutschland für seine Waffenlieferungen an die Ukraine. Und er lobte die AfD, deren Vertreter sich hier beim Wirtschaftsforum für eine Wiederaufnahme von Gaslieferungen an Deutschland einsetzen. Aus St. Petersburg, Ulf Mauder.
1: Mit Streiks im Einzelhandel will die Gewerkschaft Verdi auch heute Druck in den laufenden Tarifverhandlungen machen. In verschiedenen Städten wie Berlin, Erfurt, Ingolstadt oder Saarbrücken sind Kundgebungen geplant. Für Kunden erwartet der Handelsverband jedoch keine großen Auswirkungen.
3: Ein Kompromiss im Tarifstreit ist weiter nicht in Sicht. Verdi fordert 7% mehr Geld für die Beschäftigten im Handel. Die Angebote der Arbeitgeber liegen noch deutlich darunter, auch wegen längerer Laufzeiten. Die Gewerkschaft spricht von einer Frechheit, zumal es den Konzern wirtschaftlich hervorragend gehe. Viele Beschäftigte wüssten aber gar nicht mehr, wie sie ihr tägliches Leben finanzieren sollen. Vor allem auch im Einzelhandel, wo besonders viele in Teilzeit arbeiten. Aus Berlin, Thomas Brockt.
1: Die Obduktion von Buckelwald Himmi am Strand der dänischen Insel Anholt ist am späten Abend beendet worden. Klar ist nun, der Wal ist wie vermutet ein Weibchen. Eine klare Todesursache konnte zunächst nicht festgestellt werden. Die Ergebnisse der Proben werden erst in den kommenden Monaten erwartet.
4: Und jetzt für euch das Hessen-Update mit Philipp Stammer. Frankfurt gehört bei Leihfahrrädern und E-Scootern bundesweit zur Spitze. Eine Studie sieht vor allem in der Innenstadt ein dichtes Angebot. Im Umland gibt es dagegen noch deutlichen Nachholbedarf. Nach dem Scheitern Deutschlands bei einer wichtigen UN-Wahl stellt Hessens Europaminister Pentz die hohen deutschen Zahlungen an die Vereinten Nationen in Frage. Aus Berlin kommt dafür deutliche Kritik. Und im hessischen großen Einzelhandel sind heute und morgen Warnstreiks geplant. Verdi hat zu einem bundesweiten Aktionstag aufgerufen. Hintergrund sind die festgefahrenen Tarifverhandlungen. Und mehr dazu um halb.
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5: Auf der A7 Richtung Kassel zwischen Bad Hersfeld West und Homberg stockt der Verkehr auf 2 Kilometern. Ebenfalls auf der A7 Richtung Kassel zwischen Kassel Ost und dem Kreuz Kassel Mitte gibt es dichten Verkehr. Gute Fahrt.
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5: In Siegen zeigt das Thermometer 10 Grad. Eisenach und Kassel liegen beide bei 12 Grad. Und so wird das Wetter heute. Es erwartet euch ein Tag mit Wolken und etwas Regen. Das Ganze bei maximal 18 Grad.
6: Einen wunderschönen guten Morgen, wunderschönen Freitag, Freitag, 5. Juni 2026, kurz nach 6, ihr hört den neuen Country-Morgen hier auf The Wolf. Ich bin Cedric Hund, schön, dass ihr mit dabei seid und ich habe gleich erstmal einen schönen Kinotipp für euch. Den gibt's direkt nach Noah Reed, Every Rose Has Its Thorn, und jetzt gibt's Luke Bryan, Country Girl, Shake It For Me. So startet man doch gut rein in Richtung Wochenende.
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0: Die bekannteste Horrorkomödie ist zurück, Scary Movie 6. Und ich muss sagen, ich freue mich viel, viel zu sehr darüber. Ist genau mein Humor. So richtig schön schlecht, so richtig schön stumpf.
1: Sollen wir uns drücken?
2: Würde ich echt gerne, aber ich bin jetzt Republikanerin, also sollte ich wohl Rassistin sein.
1: Oh, Kleine, ich glaube, alle Weißen sind Rassisten, also komm her.
2: Okay.
0: Oh. Und dann natürlich die Frage, funktioniert das überhaupt noch im Jahr 2026? Und ich finde, ja, auf jeden Fall schon. Das ist genau das, was mir teilweise auch hier beim Stromberg-Film im letzten Jahr gefehlt hat. Scary Movie traut sich hier irgendwie so ein bisschen den Humor von damals zumindest so ein bisschen durchzuziehen.
3: Mein Gott, er hat sie abgestochen! Nicht sie! Meine Pronomen sind they, them! Er hat them abgestochen!
0: Ja, und ansonsten ist die Story natürlich mal wieder die gleiche.
4: Wir sind wieder da!
5: Ein Serienmörder treibt sein Unwesen.
6: Hallo, Tuesday.
7: Ich habe mich jahrelang darauf vorbereitet.
0: Aber ich sage auch mal so, für seine spannende Geschichte war Scary Movie jetzt ja noch nie bekannt. Man hört es vielleicht bei mir raus, ich bin auf jeden Fall begeistert. Also, wie gesagt, ich liebe ja auch einfach den Humor. Es kommt jetzt nicht ganz an die Originale, so mit Charlie Sheen ran. Da war der Humor nochmal ein Stück stumpfer, für mich also noch besser. Von mir gibt es trotzdem gute 4 von 5 Sterne. Also, wenn ihr genauso wie ich über stumpfe Witze lachen könnt, dann ist Scary Movie 6 genau das Richtige für euch jetzt in den deutschen Kinos.

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1: Schönen guten Morgen, schönen Freitag, schön, dass ihr mit dabei seid. Freitags heißt es hier bei uns bei The Wolf, wie ja immer, es wird Zeit für eine neue Ausgabe unserer Hot 20 Deutschlands Country Charts. Was sind die 20 heißesten Songs in dieser Woche? Geht los ab 16 Uhr bis 18 Uhr unsere Chartshow. Und wir können ja schon mal reinhören, das hier, das waren die Top 5 der letzten Woche.
0: Platz 5. 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

das waren schon mal hier die Top 5 unserer Hot 20 aus der vergangenen Woche. Heute ab 16 Uhr dann die neue Ausgabe. Dann wissen wir, was sind die 20 heißesten Songs eben in dieser Woche. Unsere neue Ausgabe, unsere Hot 20, heute Nachmittag ab 16 Uhr.

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1: Mit Philipp Stammer. Frankfurt gehört bundesweit zu den Städten mit dem dichtesten Angebot an Leihfahrrädern und E-Scootern. Das zeigt eine aktuelle Untersuchung der Mobilitätsplattform Zukunft Nahverkehr. Besonders in der Innenstadt finden Nutzer fast überall schnell ein verfügbares Fahrzeug. Anders sieht es im Umland aus. Dort gibt es deutlich weniger Angebote, sodass viele Pendler kaum von den Sharing-Diensten profitieren. Die Studie sieht deshalb vor allem beim Ausbau in den Randgebieten Nachholbedarf. Experten betonen, dass Leihroller und Leihräder besonders dann attraktiv sind, wenn sie auch für den Weg zwischen Wohnort und Bahnhof genutzt werden können. Genau da gibt es laut Experten rund um Frankfurt aber noch große Lücken. Nach dem Scheitern Deutschlands bei der Wahl für einen Sitz im UN-Sicherheitsrat gibt es Streit um die deutsche UN-Politik. Hessens Europaminister Manfred Pentz von der CDU stellt die hohen deutschen Zahlungen an die Vereinten Nationen in Frage. Er argumentiert, Deutschland müsse seinen finanziellen Beitrag überprüfen, wenn das Land trotz seiner Unterstützung nicht den gewünschten politischen Einfluss erhalte. Im hessischen Groß- und Einzelhandel drohen heute und morgen erneut Warnstreiks. Die Gewerkschaft Verdi hat Beschäftigte zu einem bundesweiten Aktionstag aufgerufen. Hintergrund sind die laufenden Tarifverhandlungen. Verdi fordert deutlich höhere Löhne und Gehälter. Die Arbeitgeber halten die Forderung für zu hoch.
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2: Hier steht ihr aktuell am längsten. Auf der A45 Richtung Hagen gibt es zwischen Haiger-Burbach und Willensdorf 1 Kilometer Stau. Ihr verliert dort mindestens 27 Minuten. Auf der A7 Richtung Fulda stockt der Verkehr zwischen Kassel-Ost und dem Dreieck Kassel-Süd auf 1 Kilometer. Rechnet mit mindestens 1 Minute Zeitverlust. Habt eine gute und sichere Fahrt.
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2: In Trendelburg sind es aktuell 12 Grad, in Korbach haben wir 10 und in Bad Marienberg messen wir 9 Grad. Und so wird das Wetter heute. Es erwartet euch ein Tag mit Wolken und etwas Regen, das Ganze bei maximal 18 Grad.
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3: Hey ho, einen wunderschönen guten Morgen. Wunderschönen Freitag, kurz nach 6:30. Ihr hört The Wolf, Deutschlands Country Radio. Und wir machen weiter mit einer Frau, die hat einen regelrechten Country-Hype ausgelöst. In den Staaten, in Deutschland, überall auf der gesamten Welt. Beyoncé, Texas Hold'em.

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Eagles, und zwar wie es sich für so einen Freitagmorgen gehört, schön mit einer Live-Version, und zwar mit ihrem Cover von The Boys of Summer. Schön, dass ihr mit dabei seid hier im neuen Country-Morgen auf The Wolf, Deutschlands Country-Radio. Wir quatschen nicht lang rum, wir machen direkt weiter mit guter Musik. If you go down, I'm going down too. Hier ist Kelsey Ballerini. Schönen guten Morgen.

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0: Zach Bryan, Pink Skies, mein absoluter Lieblingssong von ihm. Ich fand ihn auch live jetzt letzte Woche wieder so unfassbar toll, wenn er dann einfach die Mundharmonika raushaut, dieses Solo. Das hat was ganz, ganz Besonderes. Ach, generell muss man sagen, das war einfach ein Wahnsinnskonzert.
1: Ja, war sehr schön. Ist jetzt mein drittes Zach Bryan-Konzert gewesen. Zweimal Kanada und ich muss sagen, Waldbühne ist immer super und die Band rockt schon. Also es geht schon ab und das Publikum war auch sehr gut, fand ich.
2: War total ergreifend, also wirklich sehr schön.
3: War hervorragend. Wir waren schon in London und ich muss sagen, die Waldbühne zum ersten Mal erlebt mit Zach Bryan war hervorragend, also begeistert.
2: Er ist so ein herzlicher Mensch, so das war perfekt.
0: Zach Bryan, das ist einfach ein ganz besonderer Künstler, also das ist einfach so.
4: Die ganze Atmosphäre, so ein bisschen Familiengeschichte, würde ich sagen, ja.
5: Einzigartiger Künstler.
6: Ich würde sagen, seine einzigartigen Songtitel, also so die Lyrics und ja auch so die Gemeinschaft an sich, die dann die Leute miteinander verbinden.
7: Ich würde sagen, er war einer der ersten, die ich gehört habe, so aktiv. Und deswegen ist auch so ein bisschen was Besonderes und Sentimentales. Nummer 1 Country-Sänger überhaupt. Ganz toll.
0: Von daher auch heute unser Song des Tages von ihm. Hier ist Zach Bryan, Pink Skies, hier bei The Wolf.
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9: Ich bin Babette Büchner. Die Pläne, mit denen die Kassen der Pflegeversicherung wieder gefüllt werden sollen, stoßen weiter auf Kritik. Der grünen Gesundheitsexperte Janosch Dahmen sagte der deutschen Presseagentur, der größte Sparposten bestehe ausgerechnet darin, den Zugang zu Pflegeleistungen einzuschränken.
10: Für den grünen Politiker steht fest, vor allem Pflegebedürftige und deren Angehörige werden belastet und auf Kommunen kämen höhere Kosten zu. Der Deutsche Städtetag hat gegen die Reformpläne bereits protestiert, genauso wie Pflegeverbände. Hintergrund: In der Pflege fehlen Milliarden, deshalb plant die Bundesgesundheitsministerin nun unter anderem Einschränkungen für Heimbewohner und deren Familien sowie höhere Beiträge für Kinderlose. Claudia Wächter, Nachrichtenredaktion.
9: Beim Internationalen Wirtschaftsforum in St. Petersburg hat Kreml-Chef Wladimir Putin eine Pressekonferenz für ausländische Nachrichtenagenturen gegeben. In seinen Antworten zeigte er sich für seinen Krieg gegen die Ukraine weiter siegesgewiss. Parallel dazu bot ihm der ukrainische Präsident Selenskyj in einem offenen Brief direkte Friedensgespräche in einem Drittstaat an. Als Antwort wiederholte der Kreml sein altes Angebot für Verhandlungen in Moskau. Deutsche Autohersteller verlieren beim Umsatz im Vergleich zur internationalen Konkurrenz. Nach Zahlen der Beratungsgesellschaft EY ging ihr Umsatz von Januar bis März um 4,3% zurück. Bei Automarken aus anderen Ländern gab es dagegen ein Plus.
11: Die europäischen Konkurrenten Stellantis und Renault steigerten ihren Umsatz um 6,7%. Deutlich zulegten auch US- und japanische Hersteller. Wie die deutschen Autobauer weniger Umsatz verzeichneten chinesische Marken. Der Rückgang ist aber nicht so deutlich. EY schließt aus diesen Zahlen, VW, Mercedes und die anderen deutschen Hersteller haben ihre strukturellen Probleme noch immer nicht gelöst, also den Umstieg auf E-Autos, wegbrechende Märkte in China und den USA und teure Überkapazitäten. Jan-Henner Reitze, Nachrichtenredaktion.
9: Die Obduktion von Bukkevalttimi am Strand der dänischen Insel Anholt ist am späten Abend beendet worden. Warum der Wal gestorben ist, haben die Experten dabei nicht herausgefunden. Es seien keine Verletzungen zu erkennen gewesen, auch wurden keine Netze im Magen oder Maul gefunden. Nach der Untersuchung steht aber fest, dass Timmy wie vermutet ein Buckelwalweibchen war.
12: Und jetzt für euch das Hessen-Update mit Philipp Stammer. Frankfurt gehört bei Leihfahrrädern und E-Scootern bundesweit zur Spitze. Eine Studie sieht vor allem in der Innenstadt ein dichtes Angebot. Im Umland gibt es dagegen noch deutlichen Nachholbedarf. Nach dem Scheitern Deutschlands bei einer wichtigen UN-Wahl stellt Hessens Europaminister Pence die hohen deutschen Zahlungen an die Vereinten Nationen in Frage. Aus Berlin kommt dafür deutliche Kritik. Und im hessischen Groß- und Einzelhandel sind heute und morgen Warnstreiks geplant. Verdi hat zu einem bundesweiten Aktionstag aufgerufen. Hintergrund sind die festgefahrenen Tarifverhandlungen. Und mehr dazu um halb.
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13: Auf der A45 Richtung Hagen zwischen Dillenburg und Wilnsdorf ist die Fahrbahn wegen Bergungsarbeiten gesperrt. Ihr steht dort auf 2 Kilometern mindestens 39 Minuten Zeitverlust. Auf der A44 zwischen Albertbergtunnel und Sontra Ost ist ein Sattelauflieger umgestürzt. Der Kreisverkehr an der Abfahrt ist komplett gesperrt. Auf der A661 Richtung Darmstadt zwischen Frankfurt-Heddernheim und Frankfurt-Eckenheim liegt ein Gullideckel auf der Fahrbahn. Habt eine gute und sichere Fahrt.
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13: In Bad Marienberg zeigt das Thermometer 10 Grad. Eisenach meldet 13 Grad, während es in Rennerod 9 Grad sind. Und so wird das Wetter heute. Es erwartet euch ein Tag mit Wolken und etwas Regen. Das Ganze bei maximal 18 Grad.
0: Wunderschönen guten Morgen, wunderschönen Freitag. Schön, dass ihr mit dabei seid hier im neuen Country-Morgen auf The Wolf. Und an diesen Tagen läuft ja das größte Country-Festival der Welt, das CMA-Fest in Amerika. Gestern der Startschuss, da würde ich sagen, das ist so ein bisschen so die Vor-Acts gewesen. Und heute geht's dann so richtig, richtig los, unter anderem mit Alana Springsteen. Wir haben dort auf der Bühne Blake Shelton und in den nächsten Tagen geht's ja dann unter anderem auch noch weiter mit Adrian Nunez, mit Carly Pearce, mit Ella Langley und. Also da ist wirklich die Elite des Countrys in diesen Tagen wieder zu finden. Ist immer ein bisschen neidisch, dass man nicht dort ist. Aber wir versuchen einfach hier im Country morgen so ein bisschen das Gefühl eines Country Festivals für euch darüber zu bekommen. Und das machen wir jetzt mit Chris Jensen. Fight for a Girl. Schönen guten Morgen.

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Ich habe es eben gerade schon kurz angerissen. Alle großen Country-Künstler treffen sich gerade beim CMA-Fest. Das ist gerade eine richtig fette Party dort. Aber nicht nur die sind gerade alle in den Staaten, sondern ja auch unsere deutschen Fußballer sind mittlerweile angekommen in Amerika. Nächste Woche Donnerstag geht die Weltmeisterschaft los, jetzt morgen der letzte Test gegen die USA. Und so einige Fragen sind ja noch vor dem Turnier auch offen. Wird Manuel Neuer wieder rechtzeitig fit oder hat sich Lennart Kahl vielleicht wirklich schon in die Startelf gespielt? Ich habe auf jeden Fall richtig, richtig Lust auf diese WM. Ich habe auch ein, ehrlich gesagt, sehr gutes Gefühl, dass wir zumindest erstmal sehr gut reinstarten werden. Ich kann euch hier auf jeden Fall versprechen, hier bei mir im Country Morgen verpasst ihr natürlich nichts. Wir halten euch da immer wieder mit allen Entwicklungen auf dem Laufenden. Und dazu, das ist das Gute, gibt's eben richtig gute Country-Musik.

Schöne Nummer aus dem Jahr 2024 war das hier gerade im neuen Country Morgen auf The Wolf. Cody Johnson, The Fall. Jetzt machen wir gleich weiter hier mit Mark Wilkinson, einem tollen Cover, It Must Have Been Love. Davor Big and Rich, Save a Horse, Ride a Cowboy. Oh ja, das stimmt wohl. Und jetzt gibt's Juice Newton, Queen of Hearts. Schönen Freitag.

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6: Mit Philipp Stammer. Frankfurt gehört bundesweit zu den Städten mit dem dichtesten Angebot an Leihfahrrädern und E-Scootern. Das zeigt eine aktuelle Untersuchung der Mobilitätsplattform Zukunft Nahverkehr. Besonders in der Innenstadt finden Nutzer fast überall schnell ein verfügbares Fahrzeug. Anders sieht es im Umland aus. Dort gibt es deutlich weniger Angebote, sodass viele Pendler kaum von den Sharing-Diensten profitieren. Die Studie sieht deshalb vor allem beim Ausbau in den Randgebieten Nachholbedarf. Experten betonen, dass Leihroller und Leihräder besonders dann attraktiv sind, wenn sie auch für den Weg zwischen Wohnort und Bahnhof genutzt werden können. Genau da gibt es laut Experten rund um Frankfurt aber noch große Lücken. Nach dem Scheitern Deutschlands bei der Wahl für einen Sitz im UN-Sicherheitsrat gibt es Streit um die deutsche UN-Politik. Hessens Europaminister Manfred Penz von der CDU stellt die hohen deutschen Zahlungen an die Vereinten Nationen in Frage. Er argumentiert, Deutschland müsse seinen finanziellen Beitrag überprüfen, wenn das Land trotz seiner Unterstützung nicht den gewünschten politischen Einfluss erhalte. Im hessischen Groß- und Einzelhandel drohen heute und morgen erneut Warnstreiks. Die Gewerkschaft Verdi hat Beschäftigte zu einem bundesweiten Aktionstag aufgerufen. Hintergrund sind die laufenden Tarifverhandlungen. Verdi fordert deutlich höhere Löhne und Gehälter. Die Arbeitgeber halten die Forderung für zu hoch.
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7: Auf der A45 Richtung Hagen ist die Fahrbahn zwischen Dillenburg und Willensdorf wegen Bergungsarbeiten vollgesperrt. Der Stau ist 4 Kilometer lang, plant mindestens eine Stunde mehr Zeit ein. Auf der A661 Richtung Darmstadt liegt zwischen Frankfurt-Heddernheim und Frankfurt-Eckenheim ein Gullideckel auf der Fahrbahn. Gute Fahrt.
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7: In Bad Hersfeld sind es aktuell 11 Grad. In Trendelburg haben wir 13 Grad. In Gießen messen wir 12. Und so wird das Wetter heute. Es erwartet euch ein Tag mit Wolken und Regen. Das Ganze bei maximal 20 Grad.
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8: Hey ho, wunderschönen guten Morgen, wunderschönen Freitag. Kurz nach 7:30 haben wir es. Freitag, 5. Juni 2026. Ihr hört den neuen Country Morgen hier auf The Wolf, Deutschlands Country Radio. Und wir machen jetzt weiter mit einem Duo. Post Malone und Morgan Wallen, I Had Some Help.

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1: Bevor wir euch ins Wochenende entlassen, wollen wir gemeinsam nochmal abchecken, was ist denn gerade so wichtig in der Country-Welt? Was passiert gerade? Hier sind unsere Country-News.
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4: Alex Warren macht es endlich offiziell. Sein neues Album kommt, es heißt Wild Child und erscheint am 28. August.
5: Oh,

0: bisher aber noch nicht bekannt. Außer das Cover ist draußen und vorbestellen kann man das Ganze auch schon. Für weitere Details müssen wir uns also noch ein bisschen gedulden.
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0: In Nashville läuft seit gestern das CMA-Fest und bis Sonntag wird die komplette Innenstadt wieder zum absoluten Zentrum der Country-Szene. Artist of the Day ist heute Carly Pearce. Wer ganz zufällig gerade nicht in Nashville ist, der kann Teile des Festivals streamen, unter anderem über Hulu oder YouTube TV. Außerdem werden die Auftritte aufgezeichnet und später als dreistündiges TV-Special zusammengeschnitten. Dieses läuft dann am 25. Juni bei ABC in den USA und danach auch bei Hulu.
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Eine ganz neue Nummer, Parker McCollum, Big Ol' Fancy House. Zuerst gehört hier im neuen Country-Morgen bei mir auf The Wolf, Deutschlands Country-Radio. Und beim nächsten Song, da bin ich mir sicher, den habt ihr doch alle schon mal gehört. Vor allem lieben wir ihn alle. Die Dire Straits jetzt hier für euch, Walk of Life.

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1: Ich bin Babit Büchner. Außenminister Johann Wartevuhl hat den russischen Präsidenten Wladimir Putin eindringlich zu Verhandlungen über eine Friedenslösung in der Ukraine aufgerufen. Dabei sollten Deutschland und die EU mit am Tisch sitzen, so Wartevuhl. Hintergrund ist das Angebot des ukrainischen Präsidenten Selenskyj, sich direkt mit Putin zu treffen.
2: Setzen wir uns zusammen, klären die Schlüsselfragen, beenden den Krieg, schreibt Selenskyj in einem offenen Brief. Möglicher Ort solch eines Treffens könnte die Schweiz oder die Türkei sein, heißt es weiter. Kreml-Chef Putin meinte dazu nur lapidar, der ukrainische Präsident könne ja nach Moskau kommen und gibt sich gleichzeitig siegessicher. Doch er gerät immer stärker unter Druck, auch weil immer mehr russische Zivilisten den Krieg hautnah spüren und die russische Wirtschaft mittlerweile den Bach runtergeht. Claudia Wächter, Nachrichtenredaktion.
1: Die Kritik an den Pflegereformplänen von Bundesgesundheitsministerin Nina Wagen reißt nicht ab. Mecklenburg-Vorpommerns Ministerpräsidentin Manuela Schwesig sprach gegenüber dem Portal Politico etwa von einem Belastungspaket. Rückendeckung bekommt Wagen hingegen von Unionsfraktionschef Jens Spahn. Er sagte in der ARD, niemand kürze gerne Leistungen, aber die Pflegeversicherung sei schlicht und ergreifend pleite. Mit Streiks im Einzelhandel will die Gewerkschaft Verdi auch heute Druck in den laufenden Tarifverhandlungen machen. In verschiedenen Städten wie Berlin, Erfurt oder Saarbrücken sind Kundgebungen geplant. Für Kunden erwartet der Handelsverband keine größeren Auswirkungen.
3: Ein Kompromiss im Tarifstreit ist weiter nicht in Sicht. Verdi fordert 7% mehr Geld für die Beschäftigten im Handel. Die Angebote der Arbeitgeber liegen noch deutlich darunter, auch wegen längerer Laufzeiten. Die Gewerkschaft spricht von einer Frechheit, zumal es den Konzern wirtschaftlich hervorragend gehe. Viele Beschäftigte wüssten aber gar nicht mehr, wie sie ihr tägliches Leben finanzieren sollen. Aus Berlin, Thomas Brockt.
1: Fanartikel sind vor der Fußball-WM besonders gefragt. Experten zufolge sind dabei gerade jetzt viele gefälschte Trikots im Umlauf. Wie hoch der Schaden ist, lässt sich nach Angaben des Markenverbands dabei nicht abschätzen, weil der Verkauf nicht erfasst wird. Eine YouGov-Umfrage zeigt, fast jeder Fünfte in Deutschland hat schon mindestens einmal ein Fußballtrikot gekauft, bei dem es sich vermutlich nicht um ein Originalprodukt handelte.
4: Und jetzt für euch das Hessen-Update mit Philipp Stammer. Frankfurt gehört bei Leihfahrrädern und E-Scootern bundesweit zur Spitze. Eine Studie sieht vor allem in der Innenstadt ein dichtes Angebot. Im Umland gibt es dagegen noch deutlichen Nachholbedarf. Nach dem Scheitern Deutschlands bei einer wichtigen UN-Wahl stellt Hessens Europaminister Pence die hohen deutschen Zahlungen an die Vereinten Nationen in Frage. Aus Berlin kommt dafür deutliche Kritik. Und im hessischen großen Einzelhandel sind heute und morgen Warnstreiks geplant. Verdi hat zu einem bundesweiten Aktionstag aufgerufen. Hintergrund sind die festgefahrenen Tarifverhandlungen. Und mehr dazu um halb.
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5: Hier steht ihr aktuell am längsten. Auf der A45 Richtung Hagen, zwischen Dillenburg und Willensdorf, ist die Fahrbahn vollgesperrt. Wegen Bergungsarbeiten staut es sich dort auf 4 Kilometern. Auf der A7 Richtung Fulda rollt der Verkehr zwischen Hünfeld-Schlitz und Fulda-Nord nur zäh. Habt eine gute und sichere Fahrt.
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5: In Schlüchtern sind es aktuell 11 Grad. In Fulda haben wir 13 Grad, während es in Winterberg 10 Grad sind. Und so wird das Wetter heute. Es erwartet euch ein Tag mit Wolken und Regen, das Ganze bei maximal 20 Grad.
6: Und wunderschönen guten Morgen wünsche ich euch einen wunderschönen Freitag. Schön, dass ihr mit dabei seid hier im neuen Country Morgen auf Wolf. Ich bin Cedric Kunz und wir quatschen gar nicht lange rum. Gleich gibt's The Highwayman für euch und davor noch Brent Michael Cowboy on. Schönen Freitag.

0: Die bekannteste Horrorkomödie ist zurück, Scary Movie 6. Und ich muss sagen, ich freue mich viel, viel zu sehr darüber. Ist genau mein Humor. So richtig schön schlecht, so richtig schön stumpf.
1: Sollen wir uns drücken?
2: Würde ich echt gerne, aber ich bin jetzt Republikanerin, also sollte ich wohl Rassistin sein.
1: Oh, Kleine, ich glaube, alle Weißen sind Rassisten, also komm her.
2: Okay.
0: Oh. Und dann natürlich die Frage, funktioniert das überhaupt noch im Jahr 2026? Und ich finde, ja, auf jeden Fall schon. Das ist genau das, was mir teilweise auch hier beim Stromberg-Film im letzten Jahr gefehlt hat. Scary Movie traut sich hier irgendwie so ein bisschen den Humor von damals zumindest so ein bisschen durchzuziehen.
3: Mein Gott, er hat sie abgestochen! Nicht sie! Meine Pronomen sind they, them! Er hat them abgestochen!
0: Ja, und ansonsten ist die Story natürlich mal wieder die gleiche.
4: Wir sind wieder da!
5: Ein Serienmörder treibt sein Unwesen.
6: Hallo, Tuesday.
7: Ich habe mich jahrelang darauf vorbereitet.
0: Aber ich sage auch mal so, für seine spannende Geschichte war Scary Movie jetzt ja noch nie bekannt. Man hört es vielleicht bei mir raus, ich bin auf jeden Fall begeistert. Also, wie gesagt, ich liebe ja auch einfach den Humor. Es kommt jetzt nicht ganz an die Originale, so mit Charlie Sheen ran. Da war der Humor noch mal ein Stück stumpfer, für mich also noch besser. Von mir gibt es trotzdem gute 4 von 5 Sterne. Also, wenn ihr genauso wie ich über stumpfe Witze lachen könnt, dann ist Scary Movie 6 genau das Richtige für euch jetzt in den deutschen Kinos.

0: Zach Bryan, Pink Skies, mein absoluter Lieblingssong von ihm. Ich fand ihn auch live jetzt letzte Woche wieder so unfassbar toll, wenn er dann einfach die Mundharmonika raushaut, dieses Solo. Das hat was ganz, ganz Besonderes. Ach, generell muss man sagen, das war einfach ein Wahnsinnskonzert.
1: Ja, war sehr schön. Ist jetzt mein drittes Zach Bryan-Konzert gewesen. Zweimal Kanada und ich muss sagen, Waldbühne ist immer super und die Band rockt schon. Also es geht schon ab und das Publikum war auch sehr gut, fand ich.
2: War total ergreifend, also wirklich sehr schön.
3: War hervorragend. Wir waren schon in London und ich muss sagen, die Waldbühne zum ersten Mal erlebt mit Zach Bryan war hervorragend, also begeistert.
2: Er ist so ein herzlicher Mensch, so das war perfekt.
0: Zach Bryan, das ist einfach ein ganz besonderer Künstler, also das ist einfach so.
4: Die ganze Atmosphäre, so ein bisschen Familiengeschichte, würde ich sagen, ja.
5: Einzigartiger Künstler.
6: Ich würde sagen, seine... Ja, einzigartigen Songtitel, also so die Lyrics und ja auch so die Gemeinschaft an sich, die dann die Leute miteinander verbinden.
7: Ich würde sagen, er war einer der ersten, die ich gehört habe, so aktiv und deswegen ist auch so ein bisschen was Besonderes und Sentimentales. Nummer 1 Country-Sänger überhaupt, ganz toll.
0: Von daher auch heute unser Song des Tages von ihm. Hier ist Zach Bryan, Pink Skies, hier bei The Wolf.

0: Und jetzt haben wir für euch die 5 Fakten über Kris Kristofferson, die man selbst im Country-Mekka Nashville nicht kennt. Freedom's just another word
1: 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Fakt 5.
0: Kris hat mit einem Rhodes-Stipendium für Hochbegabte in Oxford studiert.
1: Fakt 4.
0: Neben seiner Musikkarriere hatte Kristofferson auch Erfolg als Schauspieler. Der Texaner hat in über 70 Filmen mitgespielt.
1: Fakt 3.
0: Zusammen mit Johnny Cash, Willie Nelson und Waylon Jennings hat er die Supergroup The Highwaymen gegründet.
1: Fakt 2.
0: Kris war 6-mal verheiratet und hatte 8 Kinder, die ihm alle sehr am Herzen lagen.
1: Fakt 1.
0: Kris Kristofferson war vor seiner Musikkarriere Hubschrauberpilot bei der Armee.

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3: Mit Philipp Stammer. Frankfurt gehört bundesweit zu den Städten mit dem dichtesten Angebot an Leihfahrrädern und E-Scootern. Das zeigt eine aktuelle Untersuchung der Mobilitätsplattform Zukunft Nahverkehr. Besonders in der Innenstadt finden Nutzer fast überall schnell ein verfügbares Fahrzeug. Anders sieht es im Umland aus. Dort gibt es deutlich weniger Angebote, so dass viele Pendler kaum von den Sharing-Diensten profitieren. Die Studie sieht deshalb vor allem beim Ausbau in den Randgebieten Nachholbedarf. Experten betonen, dass Leihroller und Leihräder besonders dann attraktiv sind, wenn sie auch für den Weg zwischen Wohnort und Bahnhof genutzt werden können. Genau da gibt es laut Experten rund um Frankfurt aber noch große Lücken. Nach dem Scheitern Deutschlands bei der Wahl für einen Sitz im UN-Sicherheitsrat gibt es Streit um die deutsche UN-Politik. Hessens Europaminister Manfred Penz von der CDU stellt die hohen deutschen Zahlungen an die Vereinten Nationen in Frage. Er argumentiert, Deutschland müsse seinen finanziellen Beitrag überprüfen, wenn das Land trotz seiner Unterstützung nicht den gewünschten politischen Einfluss erhalte. Im hessischen Groß- und Einzelhandel drohen heute und morgen erneut Warnstreiks. Die Gewerkschaft Verdi hat Beschäftigte zu einem bundesweiten Aktionstag aufgerufen. Hintergrund sind die laufenden Tarifverhandlungen. Verdi fordert deutlich höhere Löhne und Gehälter. Die Arbeitgeber halten die Forderungen für zu hoch.
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4: Hier steht ihr aktuell am längsten. Auf der A45 Richtung Hagen gibt es zwischen Dillenburg und Willensdorf 4 Kilometer Stau. Rechnet mit etwa einer Stunde Zeitverlust. Auf der A661 Richtung Bad Homburg steht ihr zwischen Offenbach-Taunus-Ring und Frankfurt-Ost auf 1 Kilometer. Ihr verliert dort etwa 6 Minuten. Auf der A66 Richtung Frankfurt steht zwischen Wallau und dem Wiesbadener Kreuz ein kaputtes Fahrzeug auf dem Standstreifen. Gute Fahrt.
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4: Bei euch in Kassel sind es aktuell 13 Grad, genauso in Baunatal, und auch Göttingen meldet 13 Grad. Und so wird das Wetter heute. Es erwartet euch ein Tag mit Wolken und Regen, das Ganze bei maximal 20 Grad.
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5: Hey ho, wunderschönen guten Morgen, wunderschönen Freitag, schön, dass ihr mit dabei seid, kurz nach 8:30. Ihr hört The Wolf, Deutschlands Country Radio, und gleich gibt's hier erstmal was Neues zu unseren Hot 20 Deutschlands Country Charts. Was sind die 20 heißesten Songs der Woche? Gleich schon mal ein kleiner Sneak Peek, davor Crosby, Stills & Nash, und jetzt gibt's Marshmello und Thomas Rhett, Where We Go, ihre ganz, ganz neue Nummer. Schönen Freitag.

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1: Schönen guten Morgen, schönen Freitag, schön, dass ihr mit dabei seid. Freitags heißt es hier bei uns bei The Wolf, wie ja immer, es wird Zeit für eine neue Ausgabe unserer Hot 20 Deutschlands Country Charts. Was sind die 20 heißesten Songs in dieser Woche? Geht los ab 16 Uhr bis 18 Uhr unsere Chartshow. Und wir können ja schon mal reinhören, das hier, das waren die Top 5 der letzten Woche.
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0: Platz 4.

0: 1.
1: Also, das waren schon mal hier die Top 5 unserer Hot 20 aus der vergangenen Woche. Heute ab 16 Uhr dann die neue Ausgabe. Dann wissen wir, was sind die 20 heißesten Songs eben in dieser Woche. Unsere neue Ausgabe, unsere Hot 20, heute Nachmittag ab 16 Uhr.

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eines dieser so wunderbaren Duos, Alan Jackson und Jimmy Buffett, gerade mit It's 5 o'clock somewhere. Viva, viva. Hier ist es jetzt gerade erstmal kurz vor 9. Ihr hört den neuen Country morgen auf The Wolf, Deutschlands Country Radio. Und jetzt gibt's gleich die wunderbare Lainey Wilson und ihre tolle Nummer Watermelon Moonshine. Ich liebe, das ist so eine tolle Country Ballade. Und davor gibt's noch die legendäre Juice Newton. Love's been a little bit harder on me. Das ist der perfekte Mix. So starten wir alle gut rein in diesen Freitag. Also, guten Morgen.

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1: Ich bin Babit Büchner. Außenminister Johann Wartefuhl hat den russischen Präsidenten Wladimir Putin eindringlich zu Verhandlungen über eine Friedenslösung in der Ukraine aufgerufen. Dabei sollten Deutschland und die EU mit am Tisch sitzen, so Wartefuhl. Hintergrund ist das Angebot des ukrainischen Präsidenten Selenskyj, sich direkt mit Putin zu treffen.
2: Setzen wir uns zusammen, klären die Schlüsselfragen, beenden den Krieg, schreibt Selenskyj in einem offenen Brief. Möglicher Ort solch eines Treffens könnte die Schweiz oder die Türkei sein, heißt es weiter. Kreml-Chef Putin meinte dazu nur lapidar, der ukrainische Präsident könne ja nach Moskau kommen und gibt sich gleichzeitig siegessicher. Doch er gerät immer stärker unter Druck, auch weil immer mehr russische Zivilisten den Krieg hautnah spüren und die russische Wirtschaft mittlerweile den Bach runtergeht. Claudia Wächter, Nachrichtenredaktion.
1: Die Kritik an den Pflegereformplänen von Bundesgesundheitsministerin Nina Wagen reißt nicht ab. Mecklenburg-Vorpommerns Ministerpräsidentin Manuela Schwesig sprach gegenüber dem Portal Politico etwa von einem Belastungspaket. Rückendeckung bekommt Wagen hingegen von Unionsfraktionschef Jens Spahn. Er sagte in der ARD, niemand kürze gerne Leistungen, aber die Pflegeversicherung sei schlicht und ergreifend pleite. Mit Streiks im Einzelhandel will die Gewerkschaft Verdi auch heute Druck in den laufenden Tarifverhandlungen machen. In verschiedenen Städten wie Berlin, Erfurt oder Saarbrücken sind Kundgebungen geplant. Für Kunden erwartet der Handelsverband keine größeren Auswirkungen.
3: Ein Kompromiss im Tarifstreit ist weiter nicht in Sicht. Verdi fordert 7% mehr Geld für die Beschäftigten im Handel. Die Angebote der Arbeitgeber liegen noch deutlich darunter, auch wegen längerer Laufzeiten. Die Gewerkschaft spricht von einer Frechheit, zumal es den Konzern wirtschaftlich hervorragend gehe. Viele Beschäftigte wüssten aber gar nicht mehr, wie sie ihr tägliches Leben finanzieren sollen. Aus Berlin, Thomas Brockt.
1: Fanartikel sind vor der Fußball-WM besonders gefragt. Experten zufolge sind dabei gerade jetzt viele gefälschte Trikots im Umlauf. Wie hoch der Schaden ist, lässt sich nach Angaben des Markenverbands dabei nicht abschätzen, weil der Verkauf nicht erfasst wird. Eine YouGov-Umfrage zeigt, fast jeder Fünfte in Deutschland hat schon mindestens einmal ein Fußballtrikot gekauft, bei dem es sich vermutlich nicht um ein Originalprodukt handelte.
4: Und jetzt für euch das Hessen-Update mit Sean Eising. Nach dem Zwischenfall mit einem Boeing Dreamliner der Lufthansa am Frankfurter Flughafen sind die Crewmitglieder wieder aus dem Krankenhaus entlassen. Das teilte die Fluggesellschaft mit. Für die beiden Handball-Bundesligisten Wetzlar und Melsungen gab es gestern Abend Niederlagen. Die HSG Wetzlar verlor mit 32:33 in Hamburg. Melsungen unterlag Berlin mit 28:39. In Frankfurt startet heute der World Club Dome. Es werden über 100.000 Besucher erwartet.
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5: Hier steht ihr aktuell am längsten. Auf der A45 Richtung Hagen gibt es zwischen Dillenburg und Haiger 4 Kilometer Stau. Ursache ist ein Unfall. Auf der A66 Richtung Frankfurt steht ihr zwischen Wiesbaden-Mainzer Straße und Wiesbaden-Nordenstadt 3 Kilometer. Dort ist die Fahrbahn nach einem Unfall auf eine Spur verengt. Auf der A661 Richtung Bad Homburg zwischen Offenbacher Kreuz und Frankfurt Ost gibt es 2 Kilometer Stau. Ein kaputtes Fahrzeug steht auf dem rechten Fahrstreifen und verengt die Fahrbahn. Habt eine gute und sichere Fahrt.
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5: In Bad Marienberg zeigt das Thermometer 13 Grad. Genauso in Bad Hersfeld. In Baunatal ist es etwas milder, mit 14 Grad. Und so wird das Wetter heute. Es erwartet euch ein Tag mit Wolken und Regen. Das Ganze bei maximal 20 Grad.
6: Hey ho, einen wunderschönen guten Morgen. Das ist einer dieser Tage, wo man sich ein bisschen ärgert, dass man nicht in den Staaten wohnt. Denn dort läuft ja gerade das legendäre CMA-Fest. Gestern ging's schon los. Ich würde sagen, das war so ein bisschen, ja, ich nenn's einfach jetzt mal so ein bisschen das Vorgeplänkel. Ab heute dann die richtig großen Country-Stars auch auf der Bühne an diesem Wochenende. Unter anderem ja noch Blake Shelton, Elaina Springsteen, Carly Pierce oder auch Ella Langley dort. Also das wird richtig, richtig fett. Wir halten euch hier natürlich so ein bisschen auf dem Laufenden und spielen vor allem auch richtig gute Country-Musik. Also dann braucht man wenigstens nicht ganz so traurig sein, nicht gerade dort zu sein. Gleich mit Eric Clapton, Lay Down Sally und jetzt gibt's Treaty Oak Revival. Hier ist Missed Call.

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1: Ich habe es eben gerade schon kurz angerissen. Alle großen Country-Künstler treffen sich gerade beim CMA-Fest. Das ist gerade eine richtig fette Party dort. Aber nicht nur die sind gerade alle in den Staaten, sondern ja auch unsere deutschen Fußballer sind mittlerweile angekommen in Amerika. Nächste Woche Donnerstag geht die Weltmeisterschaft los. Jetzt morgen der letzte Test gegen die USA. Und so einige Fragen sind ja noch vor dem Turnier auch offen. Wird Manuel Neuer wieder rechtzeitig fit oder hat sich Lennart Kahl vielleicht wirklich schon in die Startelf gespielt? Ich habe auf jeden Fall richtig, richtig Lust auf diese WM. Ich habe auch ein, ehrlich gesagt, sehr gutes Gefühl, dass wir zumindest erstmal sehr gut reinstarten werden. Ich kann euch hier auf jeden Fall versprechen, hier bei mir im Country Morgen verpasst ihr natürlich nichts. Wir halten euch da immer wieder mit allen Entwicklungen auf dem Laufenden. Und dazu, das ist das Gute, gibt's eben richtig gute Country-Musik.

Old Dominion, Memory Lane, bald kommen sie ja auch zu uns nach Deutschland, spielen hier auch ein paar Konzerte, können wir uns drauf freuen, auch auf ihr neues Album. Memory Lane, aber mein absoluter Lieblingssong, kann ich rauf und runter hören, deswegen schön, dass ihr mit dabei seid hier im neuen Country Morgen auf WoWo. Wir machen jetzt weiter hier mit einem wunderbaren Cover und zwar Ruby Tuesday von Melanie.

0: Mercy with Sean McConnell.
1: Ich habe Mercy mit Sean McConnell geschrieben, einem meiner Lieblingsautoren. Ich habe ihm von einer alten Beziehung erzählt und dabei das Wort Mercy benutzt. Er meinte nur, wow, das muss der Titel sein. Der Song entstand dann ziemlich schnell, mit vielen emotionalen Momenten. Wir wollten einen ganz intimen, ehrlichen Song schreiben. Und ich sage das nicht oft, aber bei Mercy hoffe ich tatsächlich, dass er die Leute ein kleines bisschen traurig macht. Ich wünsche mir, dass sich jeder, der ihn hört, an einen Moment erinnert, in dem er sich genauso gefühlt hat.
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1: Mit Philipp Stammer. Frankfurt gehört bundesweit zu den Städten mit dem dichtesten Angebot an Leihfahrrädern und E-Scootern. Das zeigt eine aktuelle Untersuchung der Mobilitätsplattform Zukunft Nahverkehr. Besonders in der Innenstadt finden Nutzer fast überall schnell ein verfügbares Fahrzeug. Anders sieht es im Umland aus. Dort gibt es deutlich weniger Angebote, sodass viele Pendler kaum von den Sharing-Diensten profitieren. Die Studie sieht deshalb vor allem beim Ausbau in den Randgebieten Nachholbedarf. Experten betonen, dass Leihroller und Leihräder besonders dann attraktiv sind, wenn sie auch für den Weg zwischen Wohnort und Bahnhof genutzt werden können. Genau da gibt es laut Experten rund um Frankfurt aber noch große Lücken. Nach dem Scheitern Deutschlands bei der Wahl für einen Sitz im UN-Sicherheitsrat gibt es Streit um die deutsche UN-Politik. Hessens Europaminister Manfred Pentz von der CDU stellt die hohen deutschen Zahlungen an die Vereinten Nationen in Frage. Er argumentiert, Deutschland müsse seinen finanziellen Beitrag überprüfen, wenn das Land trotz seiner Unterstützung nicht den gewünschten politischen Einfluss erhalte. Im hessischen Groß- und Einzelhandel drohen heute und morgen erneut Warnstreiks. Die Gewerkschaft Verdi hat Beschäftigte zu einem bundesweiten Aktionstag aufgerufen. Hintergrund sind die laufenden Tarifverhandlungen. Verdi fordert deutlich höhere Löhne und Gehälter. Die Arbeitgeber halten die Forderungen für zu hoch.
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3: Hier steht ihr aktuell am längsten. Auf der A66 Richtung Frankfurt gibt es zwischen Wiesbaden-Mainzer Straße und Wiesbaden-Nordenstadt 4 Kilometer Stau nach einem Unfall. Die Fahrbahn ist auf eine Spur verengt. Auf der A45 Richtung Hagen staut es sich zwischen Dillenburg und Haiger-Burbach auf 4 Kilometern. Auf der A661 zwischen Preungesheimer Dreieck und Frankfurt-Eckenheim läuft ein Hund auf der Fahrbahn in beiden Richtungen. Gute Fahrt.
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3: Bei euch in Siegen sind es aktuell 13 Grad. Genauso warm ist es in Bad Hersfeld. In Rennroth zeigt das Thermometer 12 Grad. Und so wird das Wetter heute. Es erwartet euch ein Tag mit Wolken und Regen. Das Ganze bei maximal 20 Grad.
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4: Hey ho, wunderschönen guten Morgen. Kurz nach 9:30 haben wir es. Freitag, 5. Juni 2026. Und habt ihr mitbekommen, Taylor Swift, die kehrt zurück zur Country-Musik und zwar für den neuen Toy Story-Film. Und wir haben sie jetzt auch hier schon mal bei uns bei The Wolf, Deutschlands Country Radio. Und zwar in der Akustik-Version von The Fate of Ophelia. Schönen guten Morgen.

0: bevor wir euch ins Wochenende entlassen, wollen wir gemeinsam nochmal abchecken, was ist denn gerade so wichtig in der Country-Welt? Was passiert gerade? Hier sind unsere Country-News.
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3: Alex Warren macht es endlich offiziell. Sein neues Album kommt. Es heißt Wild Child und erscheint am 28. August. Oh,

0: ist bisher aber noch nicht bekannt. Außer das Cover ist draußen und vorbestellen kann man das Ganze auch schon. Für weitere Details müssen wir uns also noch ein bisschen gedulden.
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0: In Nashville läuft seit gestern das CMA-Fest und bis Sonntag wird die komplette Innenstadt wieder zum absoluten Zentrum der Country-Szene. Artist of the Day ist heute Carly Pearce.
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0: Wer ganz zufällig gerade nicht in Nashville ist, der kann Teile des Festivals streamen, unter anderem über Hulu oder YouTube TV. Außerdem werden die Auftritte aufgezeichnet und später als dreistündiges TV-Special zusammengeschnitten. Dieses läuft dann am 25. Juni bei ABC in den USA und danach auch bei Hulu.
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0: Zach Bryan, Pink Skies, mein absoluter Lieblingssong von ihm. Ich fand ihn auch live jetzt letzte Woche wieder so unfassbar toll, wenn er dann einfach die Mundharmonika raushaut, dieses Solo. Das hat was ganz, ganz Besonderes. Ach, generell muss man sagen, das war einfach ein Wahnsinnskonzert.
1: Ja, war sehr schön. Ist jetzt mein drittes Zach Bryan-Konzert gewesen. Zweimal Kanada und ich muss sagen, Waldbühne ist immer super und die Band rockt schon. Also es geht schon ab und das Publikum war auch sehr gut, fand ich.
2: Es war total ergreifend, also wirklich sehr schön.
3: War hervorragend. Wir waren schon in London und ich muss sagen, die Waldbühne zum ersten Mal erlebt mit Zach Bryan war hervorragend, also begeistert.
2: Er ist so ein herzlicher Mensch, so das war perfekt.
0: Zach Bryan, das ist einfach ein ganz besonderer Künstler, also das ist einfach so.
4: Die ganze Atmosphäre, so ein bisschen Familiengeschichte, würde ich sagen, ja.
5: Einzigartiger Künstler.
6: Ich würde sagen, seine... Ja, einzigartigen Songtitel, also so die Lyrics und ja auch so die Gemeinschaft an sich, die dann die Leute miteinander verbinden.
7: Ich würde sagen, er war einer der ersten, die ich gehört habe, so aktiv und deswegen ist auch so ein bisschen was Besonderes und Sentimentales. Nummer 1 Country-Sänger überhaupt, ganz toll.
0: Von daher auch heute unser Song des Tages von ihm. Hier ist Zach Bryan, Pink Skies, hier bei The Wolf.

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1: Ich bin Babette Büchner. Das Vertrauen in die Arbeit der Bundesregierung ist nicht groß. Laut ZDF-Politbarometer geht nur eine Minderheit davon aus, dass die Koalition die Probleme bei den Sozialversicherungen lösen kann. 74% sehen das anders.
2: Die schwarz-rote Bundesregierung erhält für ihre Arbeit unverändert schlechte Noten, genauso wie der Kanzler. Das schlägt sich nieder. Würde am Sonntag gewählt werden, käme die AfD mit 27% auf Platz 1, 2 Punkte vor der Union, während die SPD weiter auf ihrem Rekordtief von 12% dahindümpelt. Aktuell sorgen Vorschläge von Gesundheitsministerin Wagen für Unmut, die Pflegebedürftige und deren Familien schlechter stellen würden, um Kosten in dem Bereich zu drücken. Tanja Wagner, Nachrichtenredaktion.
1: Außenminister Johann Wadephul hat Kreml-Chef Wladimir Putin eindringlich zu Verhandlungen über eine Friedenslösung in der Ukraine aufgerufen, unter Beteiligung der Europäer. Der ukrainische Präsident Selenskyj hatte Putin zuvor ein direktes Treffen vorgeschlagen.
3: Setzen wir uns zusammen, klären die Schlüsselfragen, beenden den Krieg, schreibt Selenskyj in einem offenen Brief. Möglicher Ort solch eines Treffens könnte die Schweiz oder die Türkei sein, heißt es weiter. Kreml-Chef Putin meinte dazu nur lapidar, der ukrainische Präsident könne ja nach Moskau kommen und gibt sich gleichzeitig siegessicher. Doch er gerät immer stärker unter Druck, auch weil immer mehr russische Zivilisten den Krieg hautnah spüren und die russische Wirtschaft mittlerweile den Bach runtergeht. Claudia Wächter, Nachrichtenredaktion.
1: Deutschland und Frankreich wollen die EU-Erweiterung beschleunigen. Bundeskanzler Friedrich Merz und der französische Präsident Emmanuel Macron wollen dafür heute beim EU-Westbalkan-Gipfel in Montenegro eine Initiative starten. Die Westbalkanstaaten sollen demnach schon vor dem Beitritt enger in die EU eingebunden werden. Werden bestimmte Aufnahmekriterien erfüllt, soll beispielsweise der Zugang zum EU-Binnenmarkt ermöglicht werden. Bei der Fußball-WM gibt es eine weitere Änderung. Während vor Beginn des Spiels die Nationalhymne läuft, sollen nun auch die Ersatzspieler mit auf dem Platz stehen. Alle Akteure der Teams werden sich um das Banner im Mittelkreis versammeln, gab die FIFA bekannt. Zum Handschlag der Spielführer und Mannschaftsfoto der Startelf sind die Ersatzspieler dann nicht mehr auf dem Feld. Die WM beginnt am nächsten Donnerstag.
4: Und jetzt für euch das Hessen-Update mit Sean Eising. Nach dem Zwischenfall mit einem Boeing Dreamliner der Lufthansa am Frankfurter Flughafen sind die Crewmitglieder wieder aus dem Krankenhaus entlassen. Das teilte die Fluggesellschaft mit. Für die beiden Handball-Bundesligisten Wetzlar und Melsungen gab es gestern Abend Niederlagen. Die HSG Wetzlar verlor mit 32:33 in Hamburg. Melsungen unterlag Berlin mit 28:39. In Frankfurt startet heute der World Club Dome. Es werden über 100.000 Besucher erwartet.
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5: Hier steht ihr aktuell am längsten. Auf der A45 Richtung Hagen gibt es zwischen Dillenburg und Haiger-Burbach 6 Kilometer Stau. Ihr verliert dort mindestens 23 Minuten. Auf der A66 Richtung Frankfurt staut es sich zwischen Wiesbaden-Mainzer Straße und Wiesbaden-Nordenstadt auf 4 Kilometern. Ursache ist ein Unfall. Die Fahrbahn ist auf eine Spur verengt. Wir wünschen euch eine gute Fahrt.
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5: In Eisenach zeigt das Thermometer 15 Grad. Genauso in Gießen und auch in Trendelburg sind es 15 Grad. Und so wird das Wetter heute. Es erwartet euch ein Tag mit Wolken und Regen. Das Ganze bei maximal 20 Grad.
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7: Hallo, liebe Country-Freunde, es ist Freitag, kurz nach 10. Wir hören Musik von Faith Hill, aber vorher noch ein paar Worte der Höflichkeit und der guten Etikette. Ich wünsche einen schönen guten Morgen, ich wünsche einen schönen verspäteten Start in diesen Freitag und ich finde schön, dass ihr mit dabei seid. Mein Name ist Philipp Stammer und jetzt kommen wir zu Faith Hill, hier ist sie.

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1: Es ist Freitag, es ist kurz nach 10 und wir kommen jetzt zu Country, natürlich, aber nicht zu irgendeinem Country, sondern zu Country Rock. Und da gibt's einen, der ist damit im Moment so erfolgreich wie kaum ein anderer. Wenn man sich den Mann auf einem Bild anguckt, der sieht aus wie ein Bär. Wirklich, dicke Arme, lange Haare, cooler Bart, so wie man sich so einen Country-Bären halt eben vorstellt. Die Rede ist natürlich von Corey Marx. Er ist gerade auf Tour, vor allem in Kanada unterwegs. Jetzt ist er hier bei uns im Radio. Es gibt Corey Marx mit A Different Kind of Year.
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3: Der Song ist entstanden, als wir überlegt haben, wer mit mir bei Stagecoach auftreten könnte. Einer der Namen auf der Liste war Phil Collins. Kurz danach waren wir in Kanada und dann war der Song plötzlich da. Ich habe mich sofort in ihn verliebt. Vor allem wegen des Drumbeats, den einfach jeder kennt. Ich freue mich riesig darauf, ihn live zu spielen. Schon als wir ihn geschrieben haben, hatte ich diese Bilder im Kopf. Ich kann es kaum erwarten, dass ihr ihn hört und mit uns dazu abfeiert.

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2: Hier steht ihr aktuell am längsten. Auf der A66 Richtung Frankfurt zwischen Wiesbaden-Mainzer Straße und Wiesbaden-Nordenstadt gibt es 4 Kilometer Stau wegen Bergungsarbeiten. Die Fahrbahn ist auf eine Spur verengt. Auf der A45 Richtung Hagen zwischen Dillenburg und Haiger-Burbach steht ihr auf 3 Kilometern. Auf der A5 zwischen Frankfurter Kreuz und Zeppelinheim in beiden Richtungen Vorsicht. Eine Person läuft im Mittelstreifen auf der Fahrbahn. Gute Fahrt.
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2: Bei euch in Eisenach sind es aktuell 15 Grad, in Schlüchtern und Korbach jeweils 14 Grad. In den nächsten Stunden ist es überwiegend mäßig bewölkt. Heute Nacht sinkt das Thermometer auf frische 11 Grad. Morgen wird es wechselhaft mit teils bewölktem Himmel und Regen bei bis zu 22 Grad.
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3: Am Freitagvormittag, am Freitagmorgen vielleicht für den einen oder anderen auch noch für alle, aber jetzt am Freitag mit Casey Musgraves. Wir starten mit New Country in eine frische halbe Stunde voller ganz viel Country. Dry Spell jetzt, dann im Anschluss für euch mit dabei Corey Asbury und You Are My Sunshine.

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1: Ich bin Babette Büchner. An dem Entwurf zur Pflegereform gibt es weiter massiv Kritik. Kanzleramtschef Thorsten Frey stellte im NTV-Frühstart jedoch klar, dass im parlamentarischen Verfahren noch über viele Details gesprochen werden könne.
2: Das Einzige, was als gesichert angenommen werden muss, ist, dass wir das Ziel erreichen, im nächsten Jahr 7,5 Milliarden Euro einzusparen und auch in den Folgejahren diese Einsparungen zu erbringen, damit wir auch einen Ausgleich haben zwischen denen, die Pflegeversicherung benötigen, und denen, die sie zu bezahlen haben.
1: Laut ZDF-Politbarometer geht nur eine Minderheit davon aus, dass die Koalition die Probleme bei den Sozialversicherungen lösen kann. 74% sehen das anders. Russlands Präsident Wladimir Putin zeigt sich beim Wirtschaftsforum in St. Petersburg weiter siegessicher und erneuert seine Forderungen für Frieden in der Ukraine. Der ukrainische Präsident Selenskyj hatte sich in einem Brief für direkte Gespräche über ein Kriegsende ausgesprochen, an einem neutralen Ort.
3: Der Kreml reagierte prompt auf das neuerliche Gesprächsangebot von Präsident Selenskyj. Es bleibt aber bei der bisherigen Linie, dass Kreml-Chef Putin nur in Moskau zu einem solchen Treffen bereit ist. Das lehnt Selenskyj ab. Putin selbst zeigte sich hier beim Wirtschaftsforum in St. Petersburg allerdings offen für einen Dialog, um den Krieg zu beenden. Er machte allerdings auch klar, dass er Deutschland und die Europäer wegen der Waffenlieferungen an die Ukraine als Kriegspartei sieht. Aus St. Petersburg, Ulf Mauder.
1: Die USA haben Sanktionen gegen Kubas Präsidenten, dessen Familienmitglieder und verschiedene Behörden verhängt. Damit erhöht US-Präsident Donald Trump den Druck auf die sozialistische Regierung weiter. Präsident Díaz-Canel schrieb in der Nacht auf X, Kuba werde sich dem imperialistischen Feldzug widersetzen. Die Sanktionen hätten das Ziel, dem kubanischen Volk zu schaden. Die große Mehrheit der Deutschen traut der Fußballnationalmannschaft nicht den Titel bei der anstehenden Weltmeisterschaft zu. Nur 15% glauben laut einer Umfrage für das ZDF-Politbarometer, dass die DFB-Auswahl gewinnt. 72% bezweifeln das. Das erste Spiel für Deutschland ist am 14. Juni. Morgen gibt es in Chicago aber noch die WM-Generalprobe gegen Co-Gastgeber USA.
4: Und jetzt für euch das Hessen-Update mit Sean Eising. Nach dem Zwischenfall mit einem Boeing Dreamliner der Lufthansa am Frankfurter Flughafen sind die Crewmitglieder wieder aus dem Krankenhaus entlassen. Das teilte die Fluggesellschaft mit. Für die beiden Handball-Bundesligisten Wetzlar und Melsungen gab es gestern Abend Niederlagen. Die HSG Wetzlar verlor mit 32:33 in Hamburg. Melsungen unterlag Berlin mit 28:39. In Frankfurt startet heute der World Club Dome. Es werden über 100.000 Besucher erwartet.
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5: Hier steht ihr aktuell am längsten. Auf der A45 Richtung Hagen gibt es zwischen Dillenburg und Haiger-Burbach 3 Kilometer Stau. Ihr verliert dort mindestens 31 Minuten. Auf der A661 Richtung Darmstadt steht ihr zwischen dem Bad Homburger Kreuz und Frankfurt-Eckenheim auf 2 Kilometern. Ebenfalls Richtung Darmstadt liegt zwischen dem Preungesheimer Dreieck und der Friedberger Landstraße ein Fahrzeugteil auf der Fahrbahn. Auf der A66 Richtung Frankfurt staut es sich zwischen Wiesbaden-Biebrich und Wiesbaden-Erbenheim auf 2 Kilometern. Im weiteren Verlauf Richtung Frankfurt herrscht zwischen dem Krifteller Dreieck und Frankfurt-Salzheim dichter Verkehr. Wir wünschen euch eine gute Fahrt.
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5: In Göttingen haben wir aktuell 15 Grad. Butzbach meldet 16 Grad, während es in Schlüchtern 14 Grad sind. In den nächsten Stunden ist es überwiegend mäßig bewölkt. Heute Nacht sinkt das Thermometer auf frische 11 Grad. Morgen wird es wechselhaft mit teils bewölktem Himmel und Regen bei bis zu 22 Grad.
6: Es ist kurz nach 11 von eurem Freitag. Hello zusammen, Deutschlands Country Radio The Wolf mit einer wunderbaren Frau zum Start in eine wunderbare Stunde voller New Country and the Legends. Lainey Wilson legt jetzt los mit Peace, Love and Cowboys. Wir haben noch Tucker Wetmore, Chris Stapleton und auch Luke Bryan mit dabei. Alles passiert hier noch vor 11:30. Ich bin Philipp. Hallo zusammen.
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1: Es ist Freitag, liebe Leute. Das heißt, wir können wieder Ergebnisse präsentieren. Antworten liefern auf Fragen, die wir uns schon die ganze Woche gestellt haben. Was sind die 20 heißesten Country-Nummern der Woche? Die Hot 20, die Country-Charts von The Wolf, gibt's heute Abend wieder ab 16 Uhr. Kollege Martin, du führst uns durch den Nachmittag. Mach uns heiß.
2: Naja, also das Heißmachen, das muss ja erstmal der Sommer erledigen, ne? Und er macht auch irgendwie gerade eine kleine Pause. Hallo, können wir mal wieder ein bisschen Sonne haben, bitte? Kommt die nächsten Tage bestimmt. Aber ich kann euch Lust auf Musik machen, auf jeden Fall. Wir haben heute Abend ein paar alte Bekannte dabei. Hier zum Beispiel die nette Dame. Can't keep chasing you right. Ja, Ella Langley, die hat sich ja seit Wochen an der Spitze festgebissen. Ob sie das jetzt auch in dieser Woche geschafft hat, das werden wir erst heute Abend wissen. Müsst ihr einschalten.
1: Gibt's vielleicht was Neues?
2: Jawohl, Mr. Riley Green hat eine neue Platte und ist direkt mal in die Hot 20 eingestiegen, und zwar mit Think As You Drunk. But I just think you drunk, I am. Welchen Platz die gelandet ist, erfahrt ihr, wie gesagt, heute Abend bei mir in den Hot 20 ab 16 Uhr.

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0: Wir sind so stolz auf diesen Song, einer unserer absoluten Favoriten. Jedes Mal, wenn ich ihn höre, denke ich, Shane Mooney ist einfach der beste Sänger überhaupt.
1: Er hat sich hier wirklich die Seele aus dem Leib gesungen. Schon als wir den Song geschrieben haben, hatten wir diese Vision, ihn live zu performen. Und wir glauben, das wird einer dieser Songs, den jeder mitsingt. Er setzt den Ton für unser neues Album und wir hoffen, dass er euch genauso gefällt wie uns.
2: The Voice. 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
2: Hier steht die aktuell am längsten. Auf der A45 Richtung Hagen gibt es zwischen Dillenburg und Haiger-Burbach 4 Kilometer Stau. Grund ist dichter Verkehr. Auf der A7 Richtung Würzburg steht ihr zwischen dem Fuldaer Dreieck und Bad Brückenau-Volkers auf 1 Kilometer. Auch hier ist dichter Verkehr die Ursache. Auf der A5 Richtung Kassel rollt es zwischen Homberg und dem Ohmtal-Dreieck nur zäh. Ein Lastwagen mit Reifenschaden steht auf dem Standstreifen. Gute Fahrt.
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2: Bei euch in Bad Marienberg sind es aktuell 13 Grad. In Butzbach messen wir 16 und Schlichtern meldet 15 Grad. In den nächsten Stunden ist es überwiegend mäßig bewölkt. Heute Nacht sinkt das Thermometer auf frische 11 Grad. Morgen wird es wechselhaft mit teils bewölktem Himmel und Regen bei bis zu 22 Grad.
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3: Es ist Freitag, wir sind unterwegs in Richtung Mittagsstunde und die Musik auf dem Weg dorthin kommt von Dasher. Hier ist Austin Bootstrap Working direkt im Anschluss für euch mit dabei. Neil Young und Heart of Gold.

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2: Cameron Whitcomb war das mit Options. Und eine Option ist sie in der Welt des Country auf gar keinen Fall. Denn, ja, ehrlicherweise nicht nur im Country, sondern, glaube ich, in der gesamten Musikszene kommt man um Taylor Swift einfach nicht drum herum. Jeder von uns hat irgendein Taylor Swift-Lied, das er gut findet. Hier kommt jetzt eins, das sollten im besten Fall alle gut finden. Deswegen hat Taylor Swift das Lied wahrscheinlich so genannt. Hier ist Our Song.

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1: Ich bin Babette Büchner. Der Entwurf zur Pflegereform von Gesundheitsministerin Nina Wagen sorgt weiter für Unmut. Er sieht unter anderem geringere Leistungen für Pflegebedürftige und höhere Beiträge für Kinderlose vor. Laut ZDF Politbarometer geht nur eine Minderheit davon aus, dass die Koalition die Probleme bei den Sozialversicherungen überhaupt lösen kann. 74% sehen das anders.
2: Die schwarz-rote Bundesregierung erhält für ihre Arbeit unverändert schlechte Noten, genauso wie der Kanzler. Gerade mal jeder Vierte ist mit seiner Performance zufrieden. Das schlägt sich nieder. Würde am Sonntag gewählt werden, käme die AfD mit 27% auf Platz 1, 2 Punkte vor der Union, während die SPD weiter auf ihrem Rekordtief von 12% dahin dümpelt. Tanja Wagner, Nachrichtenredaktion.
1: Die Ukraine und Russland haben sich erneut auf eine begrenzte Waffenruhe geeinigt, um wichtige Reparaturen für das Atomkraftwerk Saporischschja zu ermöglichen. Das gab die Internationale Atomenergiebehörde bekannt. Dabei soll eine Stromleitung wiederhergestellt werden, um das Risiko eines Atomunfalls zu verringern. Derzeit gibt es nur noch eine Leitung. Das von Russland besetzte AKW benötigt Elektrizität zur Kühlung von radioaktivem Material. Die Gewerkschaft Verdi hat heute zu bundesweiten Warnstreiks im Einzelhandel sowie im Groß- und Außenhandel in allen Bundesländern aufgerufen. Den ganzen Tag über soll es Aktionen und Kundgebungen geben.
3: Mit Trillerpfeifen, Warnwesten und Transparenten sind Beschäftigte heute in mehreren Städten unterwegs. Verdi fordert 7% mehr Lohn, mindestens aber 225 Euro mehr im Monat. Die Arbeitgeber haben zuletzt deutlich weniger angeboten. Und sie glauben auch, dass die Warnstreiks keine großen Auswirkungen haben werden. An den Kassen könnte es zwar hier und da etwas länger dauern oder die Regale werden nicht so schnell nachgefüllt. Zoe Tessovali, Nachrichtenredaktion.
1: Pop-Superstar Taylor Swift ist nach Berechnungen des Wirtschaftsmagazins Forbes zur reichsten Musikerin der Geschichte aufgestiegen. 2024 habe die Musikerin dank der Eras-Tour den Status einer Milliardärin erreicht, schrieb das Magazin. Bis März 2026 habe sich ihr Vermögen nun auf 2 Milliarden Dollar verdoppelt.
4: Und jetzt für euch das Hessen-Update mit Sean Eising. Nach dem Zwischenfall mit einem Boeing Dreamliner der Lufthansa am Frankfurter Flughafen sind die Crewmitglieder wieder aus dem Krankenhaus entlassen. Das teilte die Fluggesellschaft mit. Für die beiden Handball-Bundesligisten Wetzlar und Melsung gab es gestern Abend Niederlagen. Die HSG Wetzlar verlor mit 32:33 in Hamburg. Melsung unterlag Berlin mit 28:39. In Frankfurt startet heute der World Club Dome. Es werden über 100.000 Besucher erwartet.
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5: Hier steht ihr aktuell am längsten. Auf der A45 Richtung Hagen gibt es zwischen Dillenburg und Haiger-Burbach 3 Kilometer Stau. Ihr verliert dort knapp 40 Minuten. Auf der A7 Richtung Würzburg staut es sich zwischen dem Fuldaer Dreieck und Bad Brückenau-Volkers auf 2 Kilometern. In der Gegenrichtung, Richtung Kassel, steht ihr zwischen Kassel-Nord und dem Kreuz Kassel-Mitte auf 1 Kilometer. Auf der A661 Richtung Darmstadt staut es sich zwischen dem Bad Homburger Kreuz und Frankfurt-Eckenheim auf 1 Kilometer. Ihr braucht dort 4 Minuten länger. Habt eine gute und sichere Fahrt.
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5: Bei euch in Winterberg sind es aktuell 13 Grad, in Baunatal messen wir 16 Grad und auch Bad Marienberg meldet 13 Grad. In den nächsten Stunden ist es überwiegend mäßig bewölkt. Heute Nacht sinkt das Thermometer auf frische 11 Grad. Morgen wird es wechselhaft mit teils bewölktem Himmel und Regen bei bis zu 22 Grad.
6: Um kurz nach 12, Deutschlands Country Radio The Wolf jetzt mit High Valley und She's With Me. 2014 kam die Nummer raus, genau 10 Jahre hat es dann noch gedauert, bis sich William Michael Morgan und The Bellamy Brothers zusammengetan haben für Let Your Love Flow. Wir rechnen zusammen, 2014 plus 10, 2024, genau, da kam dieses Lied raus. Ich bin Philipp, ich kann plus 10 rechnen, hallo.

0: Um kurz nach 12 am Freitag. 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
3: Alex Warren macht es endlich offiziell. Sein neues Album kommt. Es heißt Wild Child und erscheint am 28. August.

0: ist bisher aber noch nicht bekannt. Außer das Cover ist draußen und vorbestellen kann man das Ganze auch schon. Für weitere Details müssen wir uns also noch ein bisschen gedulden.
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0: In Nashville läuft seit gestern das CMA-Fest und bis Sonntag wird die komplette Innenstadt wieder zum absoluten Zentrum der Country-Szene. Artist of the Day ist heute Carly Pearce. Wer ganz zufällig gerade nicht in Nashville ist, der kann Teile des Festivals streamen, unter anderem über Hulu oder YouTube TV. Außerdem werden die Auftritte aufgezeichnet und später als dreistündiges TV-Special zusammengeschnitten. Dieses läuft dann am 25. Juni bei ABC in den USA und danach auch bei Hulu.
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3: Hier steht ihr aktuell am längsten. Auf der A45 Richtung Hagen gibt es zwischen Dillenburg und Willensdorf 3 Kilometer Stau. Die Verzögerung beträgt mindestens 32 Minuten. Auf der A7 Richtung Würzburg staut es sich zwischen dem Fuldaer Dreieck und Bad Brückenau-Volkers auf 2 Kilometern. In der Gegenrichtung Richtung Kassel steht ihr zwischen Kassel-Nord und dem Kreuz Kassel-Mitte auf 1 Kilometer. Auf der A661 Richtung Darmstadt staut es sich zwischen Frankfurt-Niedereschbach und Frankfurt-Eckenheim auf 2 Kilometern. Die Verzögerung beträgt mindestens 6 Minuten. Wir wünschen euch eine gute Fahrt.
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3: In Siegen zeigt das Thermometer 14 Grad. Renneroth meldet 13 Grad, während es in Trendelburg mit 17 Grad am mildesten ist.
5: In den nächsten Stunden ist es überwiegend mäßig bewölkt. Heute Nacht sinkt das Thermometer auf frische 11 Grad. Morgen wird es wechselhaft mit teils bewölktem Himmel und Regen bei bis zu 22 Grad.
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6: Es ist knapp halb eins. Deutschlands Country Radio The Wolf düst mit euch durch diesen Freitagmittag und an die Hand genommen werden wir jetzt von Drake Milligan und Randall King. Die haben nämlich im letzten Jahr gemeinsam am Mikrofon gefragt, how much beer? Hier ist die Nummer.

Um kurz vor eins, hier ist Deutschlands Country Radio The Wolf mit Musik von Dolly Parton gemeinsam mit Belle. Und das ist eine neue Nummer, eine ganz, ganz neue, nämlich hier ist Son of Julien.

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1: Ich bin Babette Büchner. Außenminister Johann Wadephul hat den russischen Präsidenten Wladimir Putin eindringlich zu Verhandlungen über eine Friedenslösung in der Ukraine aufgerufen, unter Beteiligung der Europäer. Alle würden sehen, dass der Konflikt in der Phase sei, die danach schreie, beendet zu werden, so der Minister. Der ukrainische Präsident Selenskyj hatte Putin zuvor ein direktes Treffen vorgeschlagen, in der Schweiz, der Türkei oder einem arabischen Staat. Die Pläne, mit denen die Kassen der Pflegeversicherung wieder gefüllt werden sollen, stoßen weiter auf Kritik. Der grünen Gesundheitsexperte Janosch Dahmen sagte der deutschen Presseagentur, der größte Sparposten bestehe ausgerechnet darin, den Zugang zu Pflegeleistungen einzuschränken.
2: Für den grünen Politiker steht fest, vor allem Pflegebedürftige und deren Angehörige werden belastet und auf Kommunen kämen höhere Kosten zu. Der Deutsche Städtetag hat gegen die Reformpläne bereits protestiert, genauso wie Pflegeverbände. Hintergrund: in der Pflege fehlen Milliarden. Deshalb plant die Bundesgesundheitsministerin nun unter anderem Einschränkungen für Heimbewohner und deren Familien sowie höhere Beiträge für Kinderlose. Claudia Wächter, Nachrichtenredaktion.
1: Deutsche Autohersteller verlieren beim Umsatz im Vergleich zur internationalen Konkurrenz. Nach Zahlen der Beratungsgesellschaft EY ging ihr Umsatz von Januar bis März um 4,3% zurück. Bei Automarken aus anderen Ländern gab es dagegen ein Plus.
3: Die europäischen Konkurrenten Stellantis und Renault steigerten ihren Umsatz um 6,7%. Deutlich zulegten auch US- und japanische Hersteller. Wie die deutschen Autobauer weniger Umsatz verzeichneten chinesische Marken. Der Rückgang ist aber nicht so deutlich. EY schließt aus diesen Zahlen, VW, Mercedes und die anderen deutschen Hersteller haben ihre strukturellen Probleme noch immer nicht gelöst, also den Umstieg auf E-Autos, wegbrechende Märkte in China und den USA und teure Überkapazitäten. Jan-Henna Reitze, Nachrichtenredaktion.
1: Mit Rock am Ring und Rock im Park starten heute die ersten großen Musikfestivals des Sommers. Die Veranstalter erwarten bei Rock am Ring am Nürburgring in der Eifel etwa 90.000 Musikfans. Bei Rock im Park in Nürnberg sollen es 80.000 werden. Beide Festivals sind komplett ausverkauft.
4: Und jetzt für euch das Hessen-Update mit Sean Eising. Nach dem Zwischenfall mit einem Boeing Dreamliner der Lufthansa am Frankfurter Flughafen sind die Crewmitglieder wieder aus dem Krankenhaus entlassen. Das teilte die Fluggesellschaft mit. Für die beiden Handball-Bundesligisten Wetzlar und Melsung gab es gestern Abend Niederlagen. Die HSG Wetzlar verlor mit 32:33 in Hamburg. Melsung unterlag Berlin mit 28:39. In Frankfurt startet heute der World Club Dome. Es werden über 100.000 Besucher erwartet.
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5: Hier steht ihr aktuell am längsten. Auf der A7 Richtung Würzburg gibt es zwischen dem Fulda-Dreieck und Bad Brückenau-Wildflecken 5 Kilometer Stau. Ebenfalls auf der A7 Richtung Fulda stehen zwischen Niederaula und Hünfeld-Schlitz Rinder auf der Fahrbahn. In der Gegenrichtung besteht die gleiche Gefahr. Auf der A3 Richtung Frankfurt steht der Verkehr zwischen dem Wiesbadener Kreuz und Raunheim auf 4 Kilometern. Im weiteren Verlauf Richtung Kassel hat auf der A7 zwischen Kassel-Nord und Kassel-Ost ein kaputter Lastkraftwagen den rechten Fahrstreifen blockiert. Auf der A67 Richtung Mönchhof-Dreieck gibt es zwischen dem Rüsselsheimer Dreieck und dem Mönchhof-Dreieck 2 Kilometer Stau. Habt eine gute und sichere Fahrt.
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5: Bei euch in Gießen sind es aktuell 17 Grad, in Wetzlar ebenfalls 17 und Butzbach meldet 18 Grad. In den nächsten Stunden ist es überwiegend mäßig bewölkt. Heute Nacht sinkt das Thermometer auf frische 11 Grad. Morgen wird es wechselhaft mit teils bewölktem Himmel und Regen bei bis zu 22 Grad.
6: Es ist kurz nach eins an eurem Freitag. Thomas Red jetzt dran, gemeinsam mit Niall Horan und Old Tricks. Wir haben Faith Hill noch mit im Programm. Piece of My Heart, Miles Smith und Lainey Wilson. Die sind auch noch dran. Und zwar nach den beiden eben genannten Liedern ist es dann Zeit für Nice to Meet You. Ich bin Philipp. Nice to Meet You.

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1: Unser Song des Tages kommt heute von Zach Bryan, der junge Mann, der vor wenigen Tagen, ja nicht mal ganz vor einer Woche in Berlin, so viel tausende Menschen auf der Waldbühne mit einem explosiven Deutschlandkonzert verzaubert hat. Mein Kollege Cedric Kunz war ja da und wir haben uns vorhin auch bei Pausenbrot und Pausenzigarette, hätte ich beinahe gesagt, wir rauchen beide gar nicht. Wir haben uns vorhin in der Pause kurz unterhalten. Der liebe Cedric war ja da bei Zach Bryan in Berlin auf der Waldbühne und er hat gesagt, er fand das so überraschend, wie viele junge Menschen dort waren. Junge Menschen auf einem Country-Konzert. Ja, da schlummert noch so ein kleiner Stereotyp in fast allen von uns, dass wir Country immer mit so ein bisschen älteren Leuten in Verbindung bringen. Ist gar nicht so. Erst recht nicht mit so tollen New-Country-Künstlern wie Zach Bryan. Unser Song des Tages heißt heute Pink Skies. Hier ist er.
2: Nee.

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1: Hier steht ihr aktuell am längsten. Auf der A7 Richtung Würzburg gibt es zwischen dem Fuldaer Dreieck und Bad Brückenau 8 Kilometer Stau. Ihr verliert dort mindestens 27 Minuten. Auf der A3 Richtung Frankfurt staut es sich zwischen Niedernhausen und Raunheim auf 6 Kilometern. Der Zeitverlust beträgt mindestens 25 Minuten. Gute Fahrt.
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1: Bei euch in Butzbach sind es aktuell 17 Grad, in Winterberg messen wir 14 und Trendelburg meldet 18 Grad. In den nächsten Stunden ist es überwiegend mäßig bewölkt. Heute Nacht sinkt das Thermometer auf frische 11 Grad. Morgen wird es wechselhaft mit teils bewölktem Himmel und Regen bei bis zu 22 Grad.
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2: Um knapp 2:30 Deutschlands Country Radio The Wolf, gleich mit Bruce Springsteen und My Hometown. Shania Twain singt auch noch für uns mit Who's Bad, Have Your Boots Been Under. Eine dezente Nachfrage zu einem heiklen Thema, wie wir alle vermuten können. Sie wird es uns gleich in aller Ruhe vorsingen, aber jetzt ist erstmal Zeit für Keith Urban. Hier ist Somebody Like You.

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1: Es ist Freitag, liebe Leute. Das heißt, wir können wieder Ergebnisse präsentieren. Antworten liefern auf Fragen, die wir uns schon die ganze Woche gestellt haben. Was sind die 20 heißesten Country-Nummern der Woche? Die Hot 20, die Country-Charts von The Wolf, gibt's heute Abend wieder ab 16 Uhr. Kollege Martin, du führst uns durch den Nachmittag. Mach uns heiß.
2: Naja, also das Heißmachen, das muss ja erstmal der Sommer erledigen, ne? Und der macht auch irgendwie gerade eine kleine Pause. Hallo, können wir mal wieder ein bisschen Sonne haben, bitte? Kommt die nächsten Tage bestimmt. Aber ich kann euch Lust auf Musik machen, auf jeden Fall. Wir haben heute Abend ein paar alte Bekannte dabei. Hier zum Beispiel die nette Dame. Can't keep chasing you right. Ja, Ella Langley, die hat sich ja seit Wochen an der Spitze festgebissen. Ob sie das jetzt auch in dieser Woche geschafft hat, das werden wir erst heute Abend wissen. Müsst ihr einschalten.
1: Gibt's vielleicht was Neues?
2: Jawohl, Mr. Riley Green hat eine neue Platte und ist direkt mal in die Hot 20 eingestiegen, und zwar mit Think As You Drunk. But I just think as you drunk I am. Auf welchem Platz die gelandet ist, erfahrt ihr, wie gesagt, heute Abend bei mir in den Hot 20 ab 16 Uhr.

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1: Ich bin Thomas Brockt. Shoppen zu gehen könnte auch heute schwierig werden. Die Gewerkschaft Verdi hat erneut zu bundesweiten Warnstreiks aufgerufen. Betroffen sind Betriebe und Unternehmen im Einzelhandel sowie im Groß- und Außenhandel in allen Bundesländern.
2: Mit Trillerpfeifen, Warnwesten und Transparenten sind Beschäftigte heute in mehreren Städten unterwegs. Sie wollen so den Druck im Tarifstreit erhöhen. Verdi fordert 7% mehr Lohn, mindestens aber 225 Euro mehr im Monat. Die Arbeitgeber haben zuletzt deutlich weniger angeboten. Und sie glauben auch, dass die Warnstreiks keine großen Auswirkungen haben werden. Tatsächlich dürften Kunden davon sehr wenig mitbekommen. An den Kassen könnte es zwar hier und da etwas länger dauern oder die Regale werden nicht so schnell nachgefüllt. Zoe Tassovali, Redaktion.
1: Die geplante Pflegereform sorgt weiter für Unmut. Der Deutsche Städtetag warnt vor erheblichen Mehrkosten für die Kommunen und spricht von einer zusätzlichen Belastung von rund 1 Milliarde Euro pro Jahr. Gleichzeitig geht es um die Frage, wer die steigenden Pflegekosten künftig schultern soll. Die Pflegeplätze seien bereits jetzt so teuer, dass sie zum Großteil von der Sozialhilfe über die Kommunen finanziert werden müssen, sagt der Präsident des Städtetages Jung. Mehr als die Hälfte der Unternehmen in Deutschland setzt mittlerweile künstliche Intelligenz ein. Das hat das Münchner IFO-Institut ermittelt. Ein Anstieg um rund 15% im Vergleich zum Vorjahr.
3: Vor allem große Unternehmen setzen auf KI, kleinere Firmen sind da noch etwas zurückhaltender. Aber es tut sich was und genutzt werden KI-Tools danach hauptsächlich in der Industrie und ganz konkret dort in der Verwaltung, bei der Datenanalyse, aber mittlerweile auch beim Programmieren. Und mit Blick auf KI und Jobs meinte neulich der Digitalminister der Bundesregierung, wir müssen uns da zusammenraufen, die Zukunft neu gestalten. Claudia Wächter, Nachrichtenredaktion.
1: Der Deutsche Eishockeybund hat sich ein Jahr vor der Heim-WM von Bundestrainer Harold Kreis getrennt. Der DEB reagierte damit auf das dritte enttäuschende Turnier in Serie, nachdem das Nationalteam vor kurzem bei der WM in der Schweiz erneut das Viertelfinale verpasst hatte.
4: Und jetzt für euch das Hessen-Update mit Talia Nürnberger. In Hessen tauchen laut Strafverfolgungsbehörden immer öfter KI-generierte sexualisierte Darstellungen von Kindern auf. Innenminister Roman Posek warnt vor manipulierten Inhalten, die Kriminelle aus öffentlichen Fotos erstellen. Der Rückbau des stillgelegten Atomkraftwerks Biblis darf fortgesetzt werden. Das Bundesverwaltungsgericht hat eine Klage des BUND Hessen gegen die Genehmigung für einen Teilabriss abgewiesen. In Kassel starten heute im Bergpark Wilhelmshöhe die beleuchteten Wasserspiele. Mehr dazu hört ihr in den News um 9:30.
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5: Hier steht ihr aktuell am längsten. Auf der A7 Richtung Würzburg gibt es zwischen dem Fuldaer Dreieck und Bad Brückenau 6 Kilometer Stau. In der Gegenrichtung Richtung Kassel steht ihr zwischen Hünfeld und Fulda Nord im dichten Verkehr. Auf der A3 Richtung Frankfurt stockt es zwischen Niedernhausen und Rauenheim auf 6 Kilometern. In der Gegenrichtung Richtung Köln gibt es zwischen Kelsterbach und Rauenheim 2 Kilometer Stau. Auf der A66 Richtung Wiesbaden steht ihr zwischen dem Nordwestkreuz Frankfurt und Frankfurt Höchst 3 Kilometer wegen eines Unfalls. 2 rechte Fahrstreifen sind gesperrt. Habt eine gute und sichere Fahrt.
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5: Bei euch in Bad Hersfeld sind es aktuell 16 Grad. In Baunatal messen wir 18 Grad, genauso viel wie in Butzbach. In den nächsten Stunden ist es überwiegend bewölkt. Heute Nacht sinkt das Thermometer auf frische 11 Grad. Morgen wird es wechselhaft mit Wolken und Regen bei bis zu 21 Grad.
6: Hallo liebe Country-Freunde, Sean Eising heute nochmal am Start für euch. Und auch wenn das Wetter nicht wirklich nach Juni aussieht, wird das ein richtig geiles Country-Wochenende. Das kann ich euch sagen. In Nashville steigt ja gerade das CMA-Fest, also das größte Country-Musikfestival der Welt. Und das feiern wir natürlich auch hier bei uns in Deutschland. Wir werfen gleich einen Blick aufs heutige Line-Up. Jetzt starten wir aber erstmal rein. Hier ist Gretchen Wilson mit Redneck Woman in der Live-Version.

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1: Corey Kent war das mit Something's Gonna Kill Me im Country-Mekka Nashville. Da freut man sich auf ein besonders spannendes Wochenende, beziehungsweise das ist da auch schon angelaufen. Da läuft ja seit gestern das CMA-Fest, also das größte Country-Musik-Festival der Welt. Bis Sonntag werden über 90.000 Menschen erwartet. Das sind etwa so viele wie beim Rock am Ring. Ja, und Nashville verwandelt sich praktisch komplett in ein Festivalgelände. Viele Bühnen, Fans, Events, Meet and Greets, alles dabei und natürlich auch gute Mucke. Wie sich das gehört, heute ist unter anderem Blake Shelton dran. Ja, und auch Shibuzi wird die Besucher heute richtig anheizen. Viele der Konzerte sind tatsächlich auch kostenlos. Erst am Abend verlagert sich das Geschehen dann ins Nissan Stadium, wo die größten Stars auftreten. Da hat unser nächster Künstler gestern sein Debüt gegeben, also sein Nissan Stadium Debüt. Tucker Wetmore, den hören wir jetzt mit Wine.

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1: Hier steht ihr aktuell am längsten. Auf der A7 Richtung Würzburg gibt es zwischen dem Fuldaer Dreieck und Bad Brückenau Wildflecken 8 Kilometer Stau. Ihr verliert dort mindestens 34 Minuten. Auf der A3 Richtung Frankfurt stockt der Verkehr zwischen Kelsterbach und Frankfurt Süd auf 4 Kilometern. Ebenfalls auf der A3 Richtung Köln steht ihr zwischen Kelsterbach und dem Mönchhof-Dreieck 2 Kilometer. Auf der A66 Richtung Wiesbaden sind zwischen dem Nordwestkreuz Frankfurt und Frankfurt Höchst 3 rechte Fahrstreifen wegen einer Ölspur gesperrt. Der Stau ist 3 Kilometer lang. Wir wünschen euch eine gute Fahrt.
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1: In Fulda zeigt das Thermometer 19 Grad. Bad Hersfeld meldet 17 Grad, während es in Bad Marienberg 14 Grad sind. In den nächsten Stunden ist es überwiegend bewölkt. Heute Nacht sinkt das Thermometer auf frische 11 Grad. Morgen wird es wechselhaft mit Wolken und Regen bei bis zu 21 Grad.
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2: Und weiter geht's hier im Country-Nachmittag jetzt mit Beyoncé und ihrem Country-Mega-Hit Texas Hold'em. Mittlerweile ist die Nummer über 2 Jahre alt und ich glaube, die Anfangsdiskussionen, die haben sich auch gelegt. Der Erfolg gibt Beyoncé einfach recht. Hier ist also jetzt Texas Hold'em. Ich wünsche euch einen schönen Freitag.

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0: Das war gerade Brian Martin mit We Ride. Und jetzt gucken wir zusammen auf die neuesten Entwicklungen in der Country-Welt. Die Kollegin Leonie hat das Update für uns.
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3: Alex Warren macht es endlich offiziell. Sein neues Album kommt. Es heißt Wild Child und erscheint am 28.

0: ist bisher aber noch nicht bekannt. Außer das Cover ist draußen und vorbestellen kann man das Ganze auch schon. Für weitere Details müssen wir uns also noch ein bisschen gedulden.
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0: In Nashville läuft seit gestern das CMA-Fest und bis Sonntag wird die komplette Innenstadt wieder zum absoluten Zentrum der Country-Szene. Artist of the Day ist heute Carly Pearce. Wer ganz zufällig gerade nicht in Nashville ist, der kann Teile des Festivals streamen, unter anderem über Hulu oder YouTube TV. Außerdem werden die Auftritte aufgezeichnet und später als dreistündiges TV-Special zusammengeschnitten. Dieses läuft dann am 25. Juni bei ABC in den USA und danach auch bei Hulu.
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1: Ich bin Thomas Brockt. Die geplante Pflegereform sorgt für neuen Streit. Der Deutsche Städtetag warnt vor erheblichen Mehrkosten für die Kommunen und spricht von einer zusätzlichen Belastung von rund 1 Milliarde Euro pro Jahr. Gleichzeitig geht es um die Frage, wer die steigenden Pflegekosten künftig schultern soll.
2: Viele Städte und Gemeinden müssten schon heute einspringen, wenn Pflegebedürftige die hohen Heimkosten nicht selbst tragen können, sagt Städtepräsident Jung. Er fordert deshalb mehr Unterstützung vom Bund. Die Union hält dagegen. CSU-Landesgruppenchef Hoffmann sagt, die Sozialsysteme müssten effizienter werden. Immer höhere Beiträge könnten keine Dauerlösung sein. Hintergrund sind die Reformpläne von Gesundheitsministerin Wagen. Unter anderem sollen Entlastungen für Menschen im Pflegeheim später greifen als bisher. Zoe Tassovali, Redaktion.
1: Mit Blick auf die Tarifverhandlungen im Handel haben Beschäftigte den zweiten Tag in Folge zeitweise die Arbeit niedergelegt. Zu Kundgebungen in deutschen Städten erwartete die Gewerkschaft Verdi insgesamt mehr als 10.000 Teilnehmer. Das sagte Gewerkschaftssekretärin Kaufmann der deutschen Presseagentur. Demnach sind die größten Kundgebungen in Erfurt, Bochum und Saarbrücken geplant. Derzeit laufen bundesweit Verhandlungen im Einzelhandel und im Groß- und Außenhandel. Mehr als die Hälfte der Unternehmen in Deutschland setzt mittlerweile künstliche Intelligenz ein. Das hat das Münchner IFO-Institut ermittelt. Ein Anstieg um rund 15% im Vergleich zum Vorjahr.
3: Vor allem große Unternehmen setzen auf KI, kleinere Firmen sind dann noch etwas zurückhaltender. Aber es tut sich was und genutzt werden KI-Tools danach hauptsächlich in der Industrie und ganz konkret dort in der Verwaltung, bei der Datenanalyse, aber mittlerweile auch beim Programmieren. Und mit Blick auf KI und Jobs meinte neulich der Digitalminister der Bundesregierung, wir müssen uns da zusammenraufen, die Zukunft neu gestalten. Claudia Wächter, Nachrichtenredaktion.
1: Der Deutsche Eishockeybund hat sich ein Jahr vor der Heim-WM von Bundestrainer Harold Kreis getrennt. Der DEB reagierte damit auf das dritte enttäuschende Turnier in Serie, nachdem das Nationalteam vor kurzem bei der WM in der Schweiz erneut das Viertelfinale verpasst hatte.
4: Und jetzt für euch das Hessen-Update mit Talia Nürnberger. In Hessen tauchen laut Strafverfolgungsbehörden immer öfter KI-generierte sexualisierte Darstellungen von Kindern auf. Innenminister Roman Posek warnt vor manipulierten Inhalten, die Kriminelle aus öffentlichen Fotos erstellen. Der Rückbau des stillgelegten Atomkraftwerks Biblis darf fortgesetzt werden. Das Bundesverwaltungsgericht hat eine Klage des BUND Hessen gegen die Genehmigung für einen Teilabriss abgewiesen. In Kassel starten heute im Bergpark Wilhelmshöhe die beleuchteten Wasserspiele. Mehr dazu hört ihr in den News um 9:30.
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5: Hier steht ihr aktuell am längsten. Auf der A7 Richtung Würzburg gibt es zwischen dem Fuldaer Dreieck und Bad Brückenau 8 Kilometer Stau. Rechnet mit einer halben Stunde Zeitverlust. Auf der A66 Richtung Wiesbaden staut es sich zwischen dem Nordwestkreuz Frankfurt und Frankfurt Höchst auf 4 Kilometern. Grund ist eine Ölspur. 3 rechte Fahrstreifen sind gesperrt. Auf der A67 Richtung Darmstadt steht ihr zwischen dem Mönchhof-Dreieck und Rüsselsheim-Ost 2 Kilometer. Ihr verliert etwa 6 Minuten. Gute Fahrt.
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5: In Korbach sind es aktuell 18 Grad, in Kassel haben wir 19 Grad, genauso wie in Fulda. In den nächsten Stunden ist es überwiegend bewölkt. Heute Nacht sinkt das Thermometer auf frische 11 Grad. Morgen wird es wechselhaft mit Wolken und Regen bei bis zu 21 Grad.
6: Kurz nach 3 haben wir es an diesem Freitag und das heißt natürlich, wir haben es fast geschafft. Und wenn es eine Sache gibt, auf die ich mich freitags neben dem Feierabend noch besonders freue, dann ist das unsere The Wolf Hot 20. Die Country Charts gibt's ja immer am Freitag ab 16 Uhr und einen kleinen Vorgeschmack gibt's jetzt gleich. Direkt nach Lenny Wilson mit Hang Tight Honey. Vorher habe ich noch Tim McGraw für euch mit The Joker und jetzt erstmal Scotty McCreery mit Love Like This. Viel Spaß!

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1: Das war Lainey Wilson, einer meiner persönlichen Favoriten mit Hang Tight Honey. Und jetzt gibt's den versprochenen Vorgeschmack auf die The Wolf Hot 20. Und ich kann euch sagen, in den Country Charts hat sich wieder einiges getan. Bester Neueinsteiger für euch ist Riley Green mit Think As You Drunk. Rein.

Ja, auch Choose in Texas von Ella Langley ist weiter in den Top 10. Das war die letzten Wochen mein Favorit. Und Ella ist tatsächlich nochmal vertreten. Der ein oder andere hat es sich vielleicht schon gedacht mit I Can't Love You Anymore.

Ja, Ella Langley und Morgan Wallen. Bei der Kombo muss man sich nicht wundern, dass das ein Hit wird. Die genauen Platzierungen und die anderen Songs, die hört ihr dann gleich bei uns von 16 bis 18 Uhr. Das ist der perfekte Countdown Richtung Wochenende.

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4: Auf der A3 Richtung Würzburg zwischen Seligenstadt und Seligenstädter Dreieck liegt eine ungesicherte Unfallstelle. Fahrzeugteile liegen auf der Fahrbahn, Personen halten sich im Gefahrenbereich auf. Ebenfalls auf der A3 gibt es zwischen Kelsterbach und Mönchhof Dreieck Richtung Köln 2 Kilometer Stau. Hier steht ihr aktuell am längsten. Auf der A7 Richtung Würzburg zwischen Fulda Dreieck und Bad Brückenau Wildflecken staut sich der Verkehr auf 8 Kilometern. Auf der A66 Richtung Wiesbaden zwischen Nordwestkreuz Frankfurt und Frankfurt Höchst gibt es 3 Kilometer Stau wegen einer Ölspur. 3 rechte Fahrstreifen sind gesperrt. Wir wünschen euch eine gute Fahrt.
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4: In Schlüchtern sind es aktuell 19 Grad, in Gießen ebenfalls 19 und in Butzbach messen wir 20 Grad. In den nächsten Stunden ist es überwiegend bewölkt. Heute Nacht sinkt das Thermometer auf frische 11 Grad. Morgen wird es wechselhaft mit Wolken und Regen bei bis zu 21 Grad.
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5: Und weiter geht's hier im Country-Nachmittag mit genau der Mucke, die man zum Start ins Wochenende braucht. Wir hören I Had Some Help von Post Malone und Morgan Wallen. Und nicht vergessen, in einer halben Stunde gibt's dann hier wieder die The Wolf Hot 20. Also unbedingt dranbleiben.
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1: Dustin Lynch war das gerade mit Stars Like Confetti. Und jetzt gebe ich auch schon ab an unsere The Bull for 20. Der Kollege Martin Fischer hat ab 16 Uhr die Country Charts für euch und damit auch den perfekten Countdown fürs Wochenende. Da wünsche ich euch gleich ganz viel Spaß und genauso natürlich auch am Wochenende selbst dann. Bevor es losgeht mit der The Bull for 20, habe ich hier noch Matt Stell für euch mit Breakin' in Boots. Außerdem Clint Black mit Everybody's Talkin'. Und jetzt erstmal Luke Bryan mit Country and She Knows It. Ich wünsche euch ein schönes Wochenende.

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1: Ich bin Thomas Brockt. Für die Pflegeversicherung liegt jetzt ein Sanierungskonzept vor, aber Gesundheitsministerin Warken bekommt dafür viel Kritik. Unter anderem soll laut Konzept bei den pflegenden Angehörigen gespart werden, indem Rentenansprüche gekürzt werden. Aber Patientenschützer fordern, gerade die Pflege zu Hause müsste gestärkt werden. Eugen Brüsch, Vorsitzender der Deutschen Stiftung Patientenschutz, sagte dazu im ZDF.
2: Stattdessen werden jetzt zukünftig der größte Pflegedienst Deutschland, und er ist meistens weiblich, dafür bestraft, dass zu Hause sowohl die Eltern oder auch der Ehemann oder die Ehefrau versorgt werden. Und das ist doch kein Zukunftskonzept.
1: Patientenschützer Brüch. Schutzhelme wie bei der Bundespolizei könnten künftig auch zur Ausrüstung von Bahnsicherheitskräften gehören. Die Deutsche Bahn testet die Helme von Juni bis Dezember bei ihrer mobilen Unterstützungsgruppe in Berlin, die zum Beispiel bei Fußballspielen und Demonstrationen eingesetzt wird. Der tödliche Angriff auf einen Zugbegleiter Anfang Februar in einer Regionalbahn in der Westpfalz hatte bundesweit für Entsetzen gesorgt. Seitdem setzt die Bahn auf zusätzliche Sicherheitsmaßnahmen. Shoppen zu gehen könnte auch heute schwierig werden. Die Gewerkschaft Verdi hat erneut zu bundesweiten Warnstreiks aufgerufen. Betroffen sind Betriebe und Unternehmen im Einzelhandel sowie im Groß- und Außenhandel in allen Bundesländern.
3: Mit Trillerpfeifen, Warnwesten und Transparenten sind Beschäftigte heute in mehreren Städten unterwegs. Sie wollen so den Druck im Tarifstreit erhöhen. Verdi fordert 7% mehr Lohn, mindestens aber 225 Euro mehr im Monat. Die Arbeitgeber haben zuletzt deutlich weniger angeboten. Und sie glauben auch, dass die Warnstreiks keine großen Auswirkungen haben werden. Tatsächlich dürften Kunden davon sehr wenig mitbekommen. An den Kassen könnte es zwar hier und da etwas länger dauern oder die Regale werden nicht so schnell nachgefüllt. Zoe Tassovali, Redaktion.
1: Der Deutsche Eishockeybund hat sich ein Jahr vor der Heim-WM von Bundestrainer Harold Kreis getrennt. Der DEB reagierte damit auf das dritte enttäuschende Turnier in Serie, nachdem das Nationalteam vor kurzem bei der WM in der Schweiz erneut das Viertelfinale verpasst hatte.
4: Und jetzt für euch das Hessen-Update mit Talia Nürnberger. In Hessen tauchen laut Strafverfolgungsbehörden immer öfter KI-generierte sexualisierte Darstellungen von Kindern auf. Innenminister Roman Posek warnt vor manipulierten Inhalten, die Kriminelle aus öffentlichen Fotos erstellen. Der Rückbau des stillgelegten Atomkraftwerks Biblis darf fortgesetzt werden. Das Bundesverwaltungsgericht hat eine Klage des BUND Hessen gegen die Genehmigung für einen Teilabriss abgewiesen. In Kassel starten heute im Bergpark Wilhelmshöhe die beleuchteten Wasserspiele. Mehr dazu hört ihr in den News um halb.
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5: Hier steht ihr aktuell am längsten. Auf der A7 Richtung Würzburg gibt es zwischen dem Fuldaer Dreieck und Bad Brückenau-Wildflecken 8 Kilometer Stau. Ihr verliert dort mindestens 27 Minuten. Auf der A66 Richtung Wiesbaden staut es sich zwischen dem Nordwestkreuz Frankfurt und Frankfurt-Höchst auf 4 Kilometern. Eine Ölspur behindert den Verkehr, 3 rechte Fahrstreifen sind gesperrt. Auf der A3 Richtung Köln stockt der Verkehr zwischen Kelsterbach und Raunheim auf 3 Kilometern. In der Gegenrichtung Richtung Würzburg liegen zwischen Seligenstadt und dem Seligenstädter Dreieck Fahrzeugteile auf der Fahrbahn. Personen sind im Gefahrenbereich unterwegs. Gute Fahrt.
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5: Bei euch in Fulda zeigt das Thermometer 19 Grad, in Gießen haben wir ebenfalls 19 Grad und aus Winterberg erreichen uns 15 Grad. In den nächsten Stunden ist es überwiegend bewölkt. Heute Nacht sinkt das Thermometer auf frische 11 Grad. Morgen wird es wechselhaft mit Wolken und Regen bei bis zu 21 Grad.
6: Hallo zusammen, ihr hört The Wolf, Deutschlands Country Radio mit mir, Martin Fischer, und der wichtigsten Sendung der Woche. Unsere The Wolf Hot 20, ist es Zeit für unsere Country Charts. Es gibt diese Woche ein paar spannende Neueinsteiger, es gibt ein paar, die ziemlich gedroppt sind, und ein paar, die kriegst du einfach aus den obersten Plätzen nicht raus. Darüber quatschen wir jetzt die nächsten 2 Stunden. Das machen wir zusammen und wir fangen logischerweise an mit Platz Nummer 20. Der ist ein bisschen runtergefallen, aber tatsächlich immer noch in den Top 20 unterwegs. Hält sich aber auch wirklich schon lange hier drin. Es ist die 16. Woche für Morgan Wallen und 20 Cigarettes. Das ist unser Platz Nummer 20.
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0: Tucker Wetmore mit einem der beiden Songs, mit dem er diese Woche in unserem The Wolf Hot 20 vertreten ist. Wo der andere ist, sage ich euch jetzt natürlich noch nicht. Das war jedenfalls Platz Nummer 19. Und auf Platz 18 haben wir einen spannenden Neueinsteiger. Interessante Kombi. Wir haben einerseits den, naja, eher Elektro-Techno-DJ Diplo. Das aber zusammen mit Cameron Whitcomb. Would You Still Love Me? Der kanadische Country-Sänger und Songwriter, der hat sich auf dem berühmten Stagecoach-Festival in Kalifornien mit Diplo zusammengetan. Da war das Publikum ziemlich begeistert und am Ende kam diese Nummer hier raus. Neu in unserem The Wolf Hot 20. Hier ist Diplo zusammen mit Cameron Whitcomb. Would You Still Love Me?
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0: Hält sich stabil in unseren The Wolf Hot 20 seit 16 Wochen. Das ist Jordan Davis mit Turn This Truck Around. Und weiter geht's mit einem Kollegen, der hier auch momentan nicht wirklich rauszubekommen ist. Es gibt einfach zu viele Hits im Moment. Max McNown, der kommt super an. Nicht nur bei euch, sondern auch bei uns in der Redaktion. Läuft hier rauf und runter und deswegen wundert's mich auch nicht, dass er immer noch hier vertreten ist. Platz Nummer 16 in den The Wolf Hot 20 diese Woche. Hier ist Max McNown, done for.
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Platz Nummer 16 in unseren The Wolf Hot 20 diese Woche, Max McNown mit Done For. Gleich geht's weiter mit unseren Country Charts. Bis dahin hier eine kleine Neuvorstellung. Hier ist Tyler Hubbard mit Land.

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1: Natalia Nürnberger. In Kassel starten heute im Bergpark Wilhelmshöhe die beleuchteten Wasserspiele. Laut der Stadt findet das Event im UNESCO-Weltkulturerbe heute und morgen sowie noch einmal im September statt. Los gehe es am Herkules. Der Höhepunkt sei am Fontänenteich geplant. Dort findet ein Auftritt einer Bremer Tanzgruppe auf Stelzen statt. Ein Cocktailtaxi sorgt außerdem an verschiedenen Stationen für genug Getränke. Im Bereich der Teufelsbrücke werde zusätzlich kostenloses Trinkwasser angeboten. Neben den Lichtspielen gibt es ein Rahmenprogramm mit Führungen und besonderen Ausstellungen im Schloss Wilhelmshöhe. Der Besuch der Veranstaltung ist kostenlos. Die Kasseler Verkehrsgesellschaft setzt zusätzliche Bahnen und Busse ein. In Hessen tauchen laut den Strafverfolgungsbehörden immer öfter KI-generierte sexualisierte Darstellungen von Kindern auf. Innenminister Roman Prosek warnt vor manipulierten Inhalten, die Kriminelle aus öffentlichen Fotos erstellen. Die Landesregierung appelliert an Eltern, Bilder ihrer Kinder nicht unbedacht zu veröffentlichen. Der Rückbau des stillgelegten Atomkraftwerks Biblis darf fortgesetzt werden. Das Bundesverwaltungsgericht hat eine Klage des BUND Hessen gegen die Genehmigung für einen Teilabriss abgewiesen. Die Umweltschützer hatten die Prüfung möglicher radioaktiver Belastung von Abrissmaterial als unzureichend kritisiert. Laut dem Gericht müssten solche Fragen in einem separaten Verfahren geklärt werden.
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2: Hier steht ihr aktuell am längsten. Auf der A7 Richtung Würzburg gibt es zwischen dem Fuldaer Dreieck und Bad Brückenau-Volkers 4 Kilometer Stau. Rechnet mit 23 Minuten Zeitverlust. Auf der A4 Richtung Kirchhammer Dreieck ist die Fahrbahn zwischen Wildeck-Höhnebach und Bad Hersfeld gesperrt. Grund sind Bergungsarbeiten. Der Stau beträgt 2 Kilometer mit 34 Minuten Verzögerung. Auf der A3 Richtung Köln staut es sich zwischen Kelsterbach und Rauenheim auf 2 Kilometern. Ebenfalls auf der A3 steht in der Gegenrichtung, Richtung Würzburg, zwischen Seligenstadt und dem Seligenstädter Dreieck ein kaputter Lastwagen auf dem Standstreifen. Wir wünschen euch eine gute Fahrt.
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2: In Korbach zeigt das Thermometer gerade 18 Grad. Fulda meldet 19 Grad, während es in Rennerod etwas kühler ist mit 16 Grad. In den nächsten Stunden ist es überwiegend bewölkt. Heute Nacht sinkt das Thermometer auf frische 11 Grad. Morgen wird es wechselhaft mit Wolken und Regen bei bis zu 21 Grad.
3: Und damit sage ich herzlich willkommen zurück zu unseren The Wolf Hot 20 für diese Woche. Die Country Charts. Es gibt ein paar Neueinsteiger und ein paar Dinger, die halten sich hier relativ stabil. Und das ist einer davon. Der kommt anscheinend einfach zu gut bei euch an. Kann ich aber verstehen. Unser Platz Nummer 15 in diese Woche. Das ist Zach Bryan mit Say Why.
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0: Platz Nummer 14 mit einer der Künstlerinnen, die auch diese Woche mehrmals auf unserem The Wolf Hot 20 vertreten ist. Kannst du manchmal nichts machen, ne? Wenn du zwei Hits auf einmal machst, bist du halt auch zweimal in den Charts. Gut gemacht, Kacey Musgraves, das war auf jeden Fall Middle of Nowhere. Wo der andere Song ist, das müsst ihr später hören, sage ich euch jetzt natürlich nicht. Geht die ganze Spannung weg, der ist aber auch super geil. Weiter geht's jetzt mit Luke Combs und seiner Einsam auf Tour-Hymne Nummer 1. Den hat er damals 2020 schon geschrieben, ist ein bisschen her. Einfach weil er viel am Touren war und seine Frau vermisst hat. Ist ein wunderschönes Ding rausgekommen und nicht zu Unrecht auf unserem Platz Nummer 13.
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0: Riley Green mit My Way nimmt Platz Nummer 11 an in unseren The Wolf Hot 20 diese Woche. Und weiter geht's jetzt mit Tucker Wetmores Hymne über die Farbe von Frauenhaaren. Ich freue mich immer wieder, jede Woche diesen Song anzumoderieren, denn Tucker sagt, ich habe keine Lust mehr auf blond, ab jetzt gibt's nur noch brünett. Da gehen die Meinungen auseinander, aber er ist da wenigstens relativ klar. Das ist unser Platz Nummer 11.
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Platz Nummer 11 eingenommen von Tucker Wetmore und Brunette. Gleich geht's weiter mit unseren The Wolf Hot 20. Bis dahin hier nochmal ein neues Ding. Das kommt von Chris Young und Shaylen. Hier ist One of Us. Wir hören uns gleich wieder.

Nummer von Chris Young und Shailen One of Us. Gleich geht's weiter mit den The Wolf Heart 20 nach den News, nach dem Verkehr. Dann sind wir alle wieder super informiert und kurz nach 5 machen wir dann weiter.

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1: Ich bin Thomas Brockt. Für die Pflegeversicherung liegt jetzt ein Sanierungskonzept vor, aber Gesundheitsministerin Warken bekommt dafür viel Kritik. Unter anderem soll laut Konzept bei den pflegenden Angehörigen gespart werden, indem Rentenansprüche gekürzt werden. Aber Patientenschützer fordern, gerade die Pflege zu Hause müsste gestärkt werden. Eugen Brüsch, Vorsitzender der Deutschen Stiftung Patientenschutz, sagte dazu im ZDF.
2: Stattdessen werden jetzt zukünftig der größte Pflegedienst Deutschland, und er ist meistens weiblich, dafür bestraft, dass zu Hause sowohl die Eltern oder auch der Ehemann oder die Ehefrau versorgt werden. Und das ist doch kein Zukunftskonzept.
1: Patientenschützer Brüch. Schutzhelme wie bei der Bundespolizei könnten künftig auch zur Ausrüstung von Bahnsicherheitskräften gehören. Die Deutsche Bahn testet die Helme von Juni bis Dezember bei ihrer mobilen Unterstützungsgruppe in Berlin, die zum Beispiel bei Fußballspielen und Demonstrationen eingesetzt wird. Der tödliche Angriff auf einen Zugbegleiter Anfang Februar in einer Regionalbahn in der Westpfalz hatte bundesweit für Entsetzen gesorgt. Seitdem setzt die Bahn auf zusätzliche Sicherheitsmaßnahmen. Shoppen zu gehen könnte auch heute schwierig werden. Die Gewerkschaft Verdi hat erneut zu bundesweiten Warnstreiks aufgerufen. Betroffen sind Betriebe und Unternehmen im Einzelhandel sowie im Groß- und Außenhandel in allen Bundesländern.
3: Mit Trillerpfeifen, Warnwesten und Transparenten sind Beschäftigte heute in mehreren Städten unterwegs. Sie wollen so den Druck im Tarifstreit erhöhen. Verdi fordert 7% mehr Lohn, mindestens aber 225 Euro mehr im Monat. Die Arbeitgeber haben zuletzt deutlich weniger angeboten. Und sie glauben auch, dass die Warnstreiks keine großen Auswirkungen haben werden. Tatsächlich dürften Kunden davon sehr wenig mitbekommen. An den Kassen könnte es zwar hier und da etwas länger dauern oder die Regale werden nicht so schnell nachgefüllt. Zoe Tassovali, Redaktion.
1: Der Deutsche Eishockeybund hat sich ein Jahr vor der Heim-WM von Bundestrainer Harold Kreis getrennt. Der DEB reagierte damit auf das dritte enttäuschende Turnier in Serie, nachdem das Nationalteam vor kurzem bei der WM in der Schweiz erneut das Viertelfinale verpasst hatte.
4: Und jetzt für euch das Hessen-Update mit Talia Nürnberger. In Hessen tauchen laut Strafverfolgungsbehörden immer öfter KI-generierte sexualisierte Darstellungen von Kindern auf. Innenminister Roman Posek warnt vor manipulierten Inhalten, die Kriminelle aus öffentlichen Fotos erstellen. Der Rückbau des stillgelegten Atomkraftwerks Biblis darf fortgesetzt werden. Das Bundesverwaltungsgericht hat eine Klage des BUND Hessen gegen die Genehmigung für einen Teilabriss abgewiesen. In Kassel starten heute im Bergpark Wilhelmshöhe die beleuchteten Wasserspiele. Mehr dazu hört ihr in den News um 19:30.
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5: Hier steht ihr aktuell am längsten. Auf der A7 Richtung Würzburg gibt es zwischen dem Fuldaer Dreieck und Bad Brückenau 7 Kilometer Stau. Die Verzögerung beträgt mindestens 19 Minuten. Auf der A4 Richtung Kirchheimer Dreieck ist die Fahrbahn zwischen Wildeck-Höhnebach und Bad Hersfeld wegen Bergungsarbeiten voll gesperrt. Der Stau beträgt 2 Kilometer, mindestens eine Stunde Zeitverlust. Auf der A67 Richtung Mannheim staut es sich zwischen Pfungstadt und Gernsheim auf 2 Kilometern. Ihr verliert dort mindestens 5 Minuten. Wir wünschen euch eine gute Fahrt.
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5: In Rennerod zeigt das Thermometer 17 Grad. Kassel meldet 19 Grad, während es in Göttingen 18 Grad sind. In der Nacht sinkt das Thermometer auf frische 10 Grad. So wird das Wetter morgen. Es erwartet euch ein wechselhafter Tag mit teils bewölktem Himmel und Regen bei anfangs 10 Grad. Im Laufe des Tages steigt das Thermometer auf bis zu 21 Grad an.
6: Wir sind offiziell angekommen in den Top 10. Ihr hört The Wolf, Deutschlands Country Radio, mit den Hot 20 für diese Woche. Unsere Country Charts, und rein geht's mit dem Mann der Stunde, der gerade erst letztes Wochenende ein Riesenkonzert in Berlin gespielt hat. Es geht natürlich um Zach Bryan. Aus seinem 6. Studioalbum ist die Nummer hier. Es geht um Plastic Cigarette. Steht eher so ein bisschen metaphorisch für falsche Zuflucht. Es wird so ein bisschen vermutet, da steckt wahrscheinlich seine Beziehung zu dem australischen Model Hannah Duncan hinter. Also viel kann man da hinein interpretieren. Letztendlich ist es aber einfach ein guter Song. Und deswegen ist er hier dabei. Platz 10, Zach Bryan, Plastic Cigarette.
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0: Das war Platz Nummer 9 in unserem The Wolf Hot 20 für diese Woche. Cody Johnson, I Want You. Weiter geht's auf Platz Nummer 8 mit Kane Brown, Woman. So, das ist natürlich ein relativ allgemeiner Songtitel, Frauen. Man könnte jetzt denken, ah, das ist bestimmt irgendwie ein Song darüber, wie Kane Brown einfach nicht klarkommt mit der Welt der Frauen. Es ist so schwer und ha, nee, wisst ihr was? Der Kane Brown hat sich einfach nur extrem verliebt, nämlich in Frau Brown. Ja, also besser könnte es ja eigentlich nicht sein, oder? Caitlin Brown, kleine Liebeserklärung an seine Frau. Die sind seit Oktober 2018 verheiratet und anscheinend ist er einfach überfordert von der ganzen Liebe. Hat er diesen Song hier geschrieben, hat es auf Platz Nummer 8 geschafft. Das war eine super Story, oder? Hier, bitteschön.
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0: Big enough.
1: Boots off, Schuhe aus, sagt John Pardi auf unserem Platz Nummer 7 in The Wolf Hot 20 diese Woche. Und auf Platz 6 haben wir die nächste Doppelbesetzung. Kacey Musgraves hat 2 Hits geschrieben und ist deswegen logischerweise auch 2-mal in unseren Country Charts diese Woche vertreten. Und das hier ist, ich sag's euch ganz ehrlich, mein favorite chill catchy Song der letzten Wochen, vielleicht sogar Monate. Ich lieb das Ding. Kacey Musgraves Dry Spell kann ich mir die ganze Zeit anhören. Der geht einfach so super entspannt, cool nach vorne. Und deswegen kann ich komplett verstehen, dass der jetzt seit Wochen hier in unseren Top 10 ist. Kacey Musgraves Dry Spell, super geiles Ding. Kann ich empfehlen, brauche ich nicht empfehlen, denn wir hören ihn jetzt.
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Das war Kacey Musgraves' Dry Spell auf Platz 6. Ganz knapp an den Top 5 vorbei. Mit denen starten wir gleich rein. Bis dahin hier wieder ein kleines neues Ding von Charlie Wesley Godwin zusammen mit Luke Holmes' Better That Way. Ganz frisch.

0: Neues Ding von Charlie Wesley Godwin zusammen mit Luke Combs, Better That Way. Gleich nach dem Verkehr, nach den News geht's rein in unsere Top 5 bei den The Wolf Hot 20, unsere Country Charts für diese Woche. Bis gleich.
1: Gemeinsam schauen wir jetzt auf die Top 3 Country Songs aus dem Jahr 1993.
2: Platz 3.
1: George Strait, Easy Come, Easy Go.
3: So long,
2: Platz 2.
1: John Michael Montgomery, I Love The Way You Love Me.
2: Platz 1.
1: Kaum ein Songname ist als Radiomoderator schwerer auszusprechen. Alan Jackson mit Chattahoochee.

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1: Fabian Wörnberger. In Kassel starten heute im Bergpark Wilhelmshöhe die beleuchteten Wasserspiele. Laut der Stadt findet das Event im UNESCO-Weltkulturerbe heute und morgen sowie noch einmal im September statt. Los gehe es am Herkules. Der Höhepunkt sei am Fontänenteich geplant. Dort findet ein Auftritt einer Bremer Tanzgruppe auf Stelzen statt. Ein Cocktailtaxi sorgt außerdem an verschiedenen Stationen für genug Getränke. Im Bereich der Teufelsbrücke werde zusätzlich kostenloses Trinkwasser angeboten. Neben den Lichtspielen gibt es ein Rahmenprogramm mit Führungen und besonderen Ausstellungen im Schloss Wilhelmshöhe. Der Besuch der Veranstaltung ist kostenlos. Die Kasseler Verkehrsgesellschaft setzt zusätzliche Bahnen und Busse ein. In Hessen tauchen laut den Strafverfolgungsbehörden immer öfter KI-generierte sexualisierte Darstellungen von Kindern auf. Innenminister Roman Prosek warnt vor manipulierten Inhalten, die Kriminelle aus öffentlichen Fotos erstellen. Die Landesregierung appelliert an Eltern, Bilder ihrer Kinder nicht unbedacht zu veröffentlichen. Der Rückbau des stillgelegten Atomkraftwerks Biblis darf fortgesetzt werden. Das Bundesverwaltungsgericht hat eine Klage des BUND Hessen gegen die Genehmigung für einen Teilabriss abgewiesen. Die Umweltschützer hatten die Prüfung möglicher radioaktiver Belastung von Abrissmaterial als unzureichend kritisiert. Laut dem Gericht müssten solche Fragen in einem separaten Verfahren geklärt werden.
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3: Hier steht ihr aktuell am längsten. Auf der A7 Richtung Würzburg gibt es zwischen dem Fuldaer Dreieck und Bad Brückenau Wildflecken 7 Kilometer Stau. In der Gegenrichtung, Richtung Kassel, steht ein kaputter Lastwagen auf dem rechten Fahrstreifen zwischen Guxhagen und dem Dreieck Kassel Süd. Auf der A4 Richtung Kirchhammer Dreieck ist die Fahrbahn zwischen Wildeck-Hönebach und Bad Hersfeld wegen Bergungsarbeiten vollgesperrt. Ihr steht dort 2 Kilometer. Auf der A661 Richtung Darmstadt gibt es zwischen Frankfurt-Niedereschbach und Frankfurt-Eckenheim 2 Kilometer Stau. Habt eine gute und sichere Fahrt.
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3: In Eisenach zeigt das Thermometer 19 Grad. Winterberg meldet 15 Grad, während es in Butzbach 18 Grad sind. In der Nacht sinkt das Thermometer auf frische 10 Grad. So wird das Wetter morgen. Es erwartet euch ein wechselhafter Tag mit teils bewölktem Himmel und Regen bei anfangs 10 Grad. Im Laufe des Tages steigt das Thermometer auf bis zu 21 Grad an.
4: Und wir sind angekommen, offiziell. Herzlich willkommen, sage ich, zu den Top 5 in unserem The Wolf Hot 20 für diese Woche. Der ist eingenommen von der netten Dame, die einfach ein Dauerabo, ein Deutschland-Ticket für diese Top 5 gebucht hat. Sie ist direkt wieder zweimal vertreten und das einmal mit dem Song, den wir jetzt seit Monaten hier feiern. Also wir hatten den The Wolf Frühlings-Countdown, da habt ihr gewotet, da war das Ding auf Platz Nummer 1 und es ist jetzt immer noch hier auf Platz Nummer 5. Es ist ein super geiles Ding. Liebe Grüße an Ella Langley, Dankeschön für den Hit. Ich rede natürlich von Choosin' Texas. Let's go.
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0: Shibuzi auf Platz Nummer 3 in unserem The Wolf Hot 20, die erste Single aus seinem neuen Album Born to Die. Weiter geht's mit unserem Biggest Climber diese Woche. Es wird immer besser. Stella Lefty und Boston klettern immer weiter hoch. Vielleicht reicht's ja sogar nächste Woche für Platz Nummer 1. Da ist leider momentan ein Song, den kriegen wir da überhaupt nicht weg. Das heißt, es ist momentan ein bisschen schwer. Das ist ein bisschen wie mit Marc-André Ter Stegen, als Neuer noch im Tor war. Ne? Da kommst einfach nicht vorbei. Ist ein bisschen blöd. Aber Platz Nummer 2 ist ja auch was. Und das feiern wir auch. Hier ist Stella Lefty mit Boston.
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0: Stella Lefty mit Boston klettert hoch bis auf Platz Nummer 2 in unserem The Wolf Hot 20, unsere Country Charts für diese Woche. Wir sind schon wieder angekommen bei Platz Nummer 1 und ich habe das Gefühl, ich lebe in der Matrix, denn es hat sich immer noch nichts verändert. Wir kriegen diesen Song hier nicht weg. Du kannst mittlerweile nichts anderes sagen außer Chapeau. Ella Langley und Morgan Wallen, da habt ihr einen rausgehauen. Das war es von mir für diese Woche. Schön, dass ihr dabei wart. Wir hören uns hier bestimmt bald wieder. Und ich lasse euch allein mit der Nummer 1. Hier sind Ella Langley und Morgan Wallen. Nach wie vor nicht von der Spitze wegzubekommen. I can't love you anymore.
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1: Ich bin Thomas Brockt. Für die Pflegeversicherung liegt jetzt ein Sanierungskonzept vor, aber Gesundheitsministerin Warken bekommt dafür viel Kritik. Unter anderem soll laut Konzept bei den pflegenden Angehörigen gespart werden, indem Rentenansprüche gekürzt werden. Aber Patientenschützer fordern, gerade die Pflege zu Hause müsste gestärkt werden. Eugen Brüsch, Vorsitzender

0: Vorsitzender der Deutschen Stiftung Patientenschutz sagte dazu im ZDF.
1: Stattdessen werden jetzt zukünftig der größte Pflegedienst Deutschland, und das ist meistens weiblich, dafür bestraft, dass zu Hause sowohl die Eltern oder auch der Ehemann oder die Ehefrau versorgt werden. Und das ist doch kein Zukunftskonzept.
0: Patientenschützer Brüch. Schutzhelme wie bei der Bundespolizei könnten künftig auch zur Ausrüstung von Bahnsicherheitskräften gehören. Die Deutsche Bahn testet die Helme von Juni bis Dezember bei ihrer mobilen Unterstützungsgruppe in Berlin, die zum Beispiel bei Fußballspielen und Demonstrationen eingesetzt wird. Der tödliche Angriff auf einen Zugbegleiter Anfang Februar in einer Regionalbahn in der Westpfalz hatte bundesweit für Entsetzen gesorgt. Seitdem setzt die Bahn auf zusätzliche Sicherheitsmaßnahmen. Shoppen zu gehen könnte auch heute schwierig werden. Die Gewerkschaft Verdi hat erneut zu bundesweiten Warnstreiks aufgerufen. Betroffen sind Betriebe und Unternehmen im Einzelhandel sowie im Groß- und Außenhandel in allen Bundesländern.
2: Mit Rillerpfeifen, Warnwesten und Transparenten sind Beschäftigte heute in mehreren Städten unterwegs. Sie wollen so den Druck im Tarifstreit erhöhen. Verdi fordert 7% mehr Lohn, mindestens aber 225 Euro mehr im Monat. Die Arbeitgeber haben zuletzt deutlich weniger angeboten. Und sie glauben auch, dass die Warnstreiks keine großen Auswirkungen haben werden. Tatsächlich dürften Kunden davon sehr wenig mitbekommen. An den Kassen könnte es zwar hier und da etwas länger dauern oder die Regale werden nicht so schnell nachgefüllt. Zoe Tassovali, Redaktion.
0: Der Deutsche Eishockeybund hat sich ein Jahr vor der Heim-WM von Bundestrainer Harold Kreis getrennt. Der DEB reagierte damit auf das dritte enttäuschende Turnier in Serie, nachdem das Nationalteam vor kurzem bei der WM in der Schweiz erneut das Viertelfinale verpasst hatte.
3: Und jetzt für euch das Hessen-Update mit Talia Nürnberger. In Hessen tauchen laut Strafverfolgungsbehörden immer öfter KI-generierte sexualisierte Darstellungen von Kindern auf. Innenminister Roman Posek warnt vor manipulierten Inhalten, die Kriminelle aus öffentlichen Fotos erstellen. Der Rückbau des stillgelegten Atomkraftwerks Biblis darf fortgesetzt werden. Das Bundesverwaltungsgericht hat eine Klage des BUND Hessen gegen die Genehmigung für einen Teilabriss abgewiesen. In Kassel starten heute im Bergpark Wilhelmshöhe die beleuchteten Wasserspiele. Mehr dazu hört ihr in den News um halb.
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5: Hier steht ihr aktuell am längsten. Auf der A7 Richtung Würzburg gibt es zwischen dem Fuldaer Dreieck und Bad Brückenau-Volkers 3 Kilometer Stau. In der Gegenrichtung Richtung Kassel steht zwischen Guxhagen und dem Dreieck Kassel Süd ein kaputter Lastwagen auf dem rechten Fahrstreifen. Auf der A4 Richtung Kirchhammer Dreieck stockt es zwischen Bad Hersfeld und dem Kirchhammer Dreieck auf 4 Kilometern. Ebenfalls auf der A661 Richtung Darmstadt stockt der Verkehr zwischen Frankfurt-Niedereschbach und Frankfurt-Eckenheim auf 2 Kilometern. Wir wünschen euch eine gute Fahrt.
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5: In Bad Hersfeld sind es aktuell 16 Grad. Wetzlar meldet 19 Grad, während das Thermometer in Trendelburg 18 Grad anzeigt. In der Nacht sinkt das Thermometer auf frische 10 Grad. So wird das Wetter morgen. Es erwartet euch ein wechselhafter Tag mit teils bewölktem Himmel und Regen bei anfangs 10 Grad. Im Laufe des Tages steigt das Thermometer auf bis zu 21 Grad an.
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6: Natalia Nürnberger. In Kassel starten heute im Bergpark Wilhelmshöhe die beleuchteten Wasserspiele. Laut der Stadt findet das Event im UNESCO-Weltkulturerbe heute und morgen sowie noch einmal im September statt. Los gehe es am Herkules. Der Höhepunkt sei am Fontänenteich geplant. Dort findet ein Auftritt einer Bremer Tanzgruppe auf Stelzen statt. Ein Cocktailtaxi sorgt außerdem an verschiedenen Stationen für genug Getränke. Im Bereich der Teufelsbrücke werde zusätzlich kostenloses Trinkwasser angeboten. Neben den Lichtspielen gibt es ein Rahmenprogramm mit Führungen und besonderen Ausstellungen im Schloss Wilhelmshöhe. Der Besuch der Veranstaltung ist kostenlos. Die Kasseler Verkehrsgesellschaft setzt zusätzliche Bahnen und Busse ein. In Hessen tauchen laut den Strafverfolgungsbehörden immer öfter KI-generierte sexualisierte Darstellungen von Kindern auf. Innenminister Roman Prosek warnt vor manipulierten Inhalten, die Kriminelle aus öffentlichen Fotos erstellen. Die Landesregierung appelliert an Eltern, Bilder ihrer Kinder nicht unbedacht zu veröffentlichen. Der Rückbau des stillgelegten Atomkraftwerks Biblis darf fortgesetzt werden. Das Bundesverwaltungsgericht hat eine Klage des BUND Hessen gegen die Genehmigung für einen Teilabriss abgewiesen. Die Umweltschützer hatten die Prüfung möglicher radioaktiver Belastung von Abrissmaterial als unzureichend kritisiert. Laut dem Gericht müssten solche Fragen in einem separaten Verfahren geklärt werden.
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7: Hier steht ihr aktuell am längsten. Auf der A3 Richtung Würzburg gibt es zwischen Frankfurter Kreuz und Offenbacher Kreuz 2 Kilometer Stau. Ebenfalls Richtung Würzburg, zwischen Frankfurt Süd und Offenbacher Kreuz, ist eine ungesicherte Unfallstelle auf allen Fahrstreifen. Auf der A661 Richtung Darmstadt steht ihr zwischen Bad Homburger Kreuz und Frankfurt-Eckenheim auf 2 Kilometern. Auf der A7 Richtung Kassel steht zwischen Guxhagen und Dreieck Kassel Süd ein kaputter Lastwagen auf dem rechten Fahrstreifen. In der Gegenrichtung Richtung Würzburg gibt es zwischen Fulda A-Dreieck und Bad Brückenau-Volkers 1 Kilometer Stau. Wir wünschen euch eine gute Fahrt.
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7: In Bad Marienberg haben wir aktuell 17 Grad, in Baunatal sind es 18 und Trendelburg meldet 19 Grad. In der Nacht sinkt das Thermometer auf frische 10 Grad. So wird das Wetter morgen. Es erwartet euch ein wechselhafter Tag mit teils bewölktem Himmel und Regen bei anfangs 10 Grad. Im Laufe des Tages steigt das Thermometer auf bis zu 21 Grad an.

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1: Ich bin Thomas Brock. Seit 13 Jahren hat die EU keine neuen Mitglieder mehr aufgenommen. Das soll sich bald ändern, wenn es nach Kanzler Merz und Frankreichs Präsident Macron geht. Bei einem Westbalkan-Gipfel in Montenegro wird heute über das Thema beraten.
2: Wann dürfen die Westbalkanstaaten der Europäischen Union beitreten? Natürlich wird diese Diskussion der EU auch von anderen Ländern, beispielsweise der Ukraine, aufmerksam verfolgt. Kanzler Merz und Frankreichs Präsident Macron wollen mehr Erweiterungstempo. Schon bestimmte Fortschritte könnten den schrittweisen Zugang zum Binnenmarkt bringen. Und die Entsendung von Beobachtern in EU-Gremien soll auch möglich sein. Nordmazedonien beispielsweise wartet schon seit 22 Jahren, aber das Thema erfordert Einstimmigkeit und bleibt deshalb schwierig. Aus Brüssel, Dieter Ebeling.
1: Bundesgesundheitsministerin Warken bekommt bei der Finanzreform für die Pflege scharfen Gegenwind, auch aus der eigenen schwarz-roten Koalition. Für die weiteren Beratungen meldeten vor allem Vertreter von SPD und CSU aus Bund und Ländern Korrekturforderungen an. Auf deutlichen Widerstand stoßen Einschnitte und stärkere Belastungen für Pflegebedürftige und pflegende Angehörige. Die Kommunen protestieren gegen drohende Mehrkosten, wenn mehr Betroffene in Sozialhilfe rutschen. Böllerwürfe, Raketenbeschuss und immer wieder Gewalt. Die Deutsche Bahn reagiert auf zunehmende Risiken für ihre Sicherheitskräfte. Wie die Bahn mitteilt, testet sie deshalb in Berlin jetzt Schutzhelme für spezielle Einsatzteams.
3: Sie sehen aus wie kleine schwarze Polizeihelme mit herunterklappbarem Visier. Zum Standard sollen diese Helme aber nicht werden. Sie sollen nur dann zum Einsatz kommen, wenn eine Lage zu eskalieren droht. Die Bahn reagiert damit auf zunehmende Gewalt gegen ihre Mitarbeiter, vor allem bei Fußballspielen, Demos oder an Silvester. Bewährt sich der Test in Berlin, könnten die Helme ab dem kommenden Jahr bundesweit eingeführt werden. Die Bahn setzt außerdem auf mehr Sicherheitspersonal, Bodycams und zusätzliche Deeskalationstrainings. Zoe Tassovali, Redaktion.
1: Und noch eine Meldung vom Tennis. Alexander Zverev ist ins Finale der French Open eingezogen und kann dort den ersten Grand-Slam-Titel seiner Karriere holen. Der Hamburger gewann sein Halbfinale in Paris gegen den Tschechen Jakub Menjik in 4 Sätzen.
4: Und jetzt für euch das Hessen-Update mit Talia Nürnberger. In Hessen tauchen laut Strafverfolgungsbehörden immer öfter KI-generierte sexualisierte Darstellungen von Kindern auf. Innenminister Roman Posek warnt vor manipulierten Inhalten, die Kriminelle aus öffentlichen Fotos erstellen. Der Rückbau des stillgelegten Atomkraftwerks Biblis darf fortgesetzt werden. Das Bundesverwaltungsgericht hat eine Klage des BUND Hessen gegen die Genehmigung für einen Teilabriss abgewiesen. In Kassel starten heute im Bergpark Wilhelmshöhe die beleuchteten Wasserspiele. Mehr dazu hört ihr in den News um 9:30.
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5: Hier steht ihr aktuell am längsten. Auf der A661 Richtung Darmstadt. Zwischen Bad Homburger Kreuz und Frankfurt-Eckenheim gibt es 3 Kilometer Stau. Ihr verliert dort mindestens 8 Minuten. Auf der A3 Richtung Frankfurt zwischen Dietz und Limburg-Nord steht ihr auf 2 Kilometern. Rechnet mit mindestens 5 Minuten Verzögerung. Auf der A5 Richtung Frankfurt gibt es zwischen Ohmtal-Dreieck und Homberg an der Ohm eine ungesicherte Unfallstelle auf dem linken Fahrstreifen. Ebenfalls dort 1 Kilometer Stau mit mindestens 4 Minuten Zeitverlust. Gute Fahrt.
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5: In Göttingen sind es aktuell 16 Grad, in Eisenach haben wir 19 und in Butzbach messen wir 18 Grad. In der Nacht sinkt das Thermometer auf frische 10 Grad. So wird das Wetter morgen. Es erwartet euch ein wechselhafter Tag mit teils bewölktem Himmel und Regen bei anfangs 10 Grad. Im Laufe des Tages steigt das Thermometer auf bis zu 21 Grad an.
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3: Natalia Nürnberger. In Kassel starten heute im Bergpark Wilhelmshöhe die beleuchteten Wasserspiele. Laut der Stadt findet das Event im UNESCO-Weltkulturerbe heute und morgen sowie noch einmal im September statt. Los gehe es am Herkules. Der Höhepunkt sei am Fontänenteich geplant. Dort findet ein Auftritt einer Bremer Tanzgruppe auf Stelzen statt. Ein Cocktailtaxi sorgt außerdem an verschiedenen Stationen für genug Getränke. Im Bereich der Teufelsbrücke werde zusätzlich kostenloses Trinkwasser angeboten. Neben den Lichtspielen gibt es ein Rahmenprogramm mit Führungen und besonderen Ausstellungen im Schloss Wilhelmshöhe. Der Besuch der Veranstaltung ist kostenlos. Die Kasseler Verkehrsgesellschaft setzt zusätzliche Bahnen und Busse ein. In Hessen tauchen laut den Strafverfolgungsbehörden immer öfter KI-generierte sexualisierte Darstellungen von Kindern auf. Innenminister Roman Prosek warnt vor manipulierten Inhalten, die Kriminelle aus öffentlichen Fotos erstellen. Die Landesregierung appelliert an Eltern, Bilder ihrer Kinder nicht unbedacht zu veröffentlichen. Der Rückbau des stillgelegten Atomkraftwerks Biblis darf fortgesetzt werden. Das Bundesverwaltungsgericht hat eine Klage des BUND Hessen gegen die Genehmigung für einen Teilabriss abgewiesen. Die Umweltschützer hatten die Prüfung möglicher radioaktiver Belastung von Abrissmaterial als unzureichend kritisiert. Laut dem Gericht müssten solche Fragen in einem separaten Verfahren geklärt werden.
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4: Hier steht ihr aktuell am längsten. Auf der A5 Richtung Frankfurt gibt es zwischen dem Ohmtal-Dreieck und Homberg 2 Kilometer Stau wegen eines Unfalls. Ein kaputtes Fahrzeug blockiert den rechten Fahrstreifen. Die Unfallaufnahme läuft auf der linken Spur. Auf der A661 Richtung Darmstadt steht ihr zwischen Frankfurt-Niedereschbach und dem Preungesheimer Dreieck 1 Kilometer. Ebenfalls auf der A3 Richtung Würzburg, zwischen Frankfurt Süd und dem Offenbacher Kreuz, liegt ein Kotflügel auf dem mittleren Fahrstreifen. Hab eine gute und sichere Fahrt.
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4: In Gießen sind es aktuell 19 Grad. Kassel meldet 18 Grad, während in Bad Marienberg 16 Grad gemessen werden. In der Nacht sinkt das Thermometer auf frische 10 Grad. So wird das Wetter morgen. Es erwartet euch ein wechselhafter Tag mit teils bewölktem Himmel und Regen. Bei anfangs 10 Grad, im Laufe des Tages steigt das Thermometer auf bis zu 21 Grad an.
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1: Ich bin Thomas Brockt. Bundesgesundheitsministerin Wagen bekommt bei der Finanzreform für die

0: mega scharfen Gegenwind, auch aus der eigenen schwarz-roten Koalition. Auf deutlichen Widerstand stoßen Einschnitte und stärkere Belastungen für Pflegebedürftige und pflegende Angehörige. Der CSU-Fraktionschef im Bayerischen Landtag, Holitschek, kritisierte im ZDF, wer pflegende Angehörige stärken wolle, dürfe nicht Kürzungen ihrer Renten in Kauf nehmen.
1: Die pflegenden Angehörigen sind aufopferungsvoll unterwegs, kümmern sich, entlasten auch unser System. Und deswegen finde ich da den Ansatz tatsächlich falsch.
0: Der CSU-Fraktionschef im Bayerischen Landtag, Holitschek. Der russische Präsident Putin hat das in einem offenen Brief seines ukrainischen Kollegen Selenskyj angebotene direkte Treffen abgelehnt. Er sehe darin noch keinen Sinn, sagte der Kreml-Chef auf dem Wirtschaftsforum in St. Petersburg. Vor einem solchen Gipfel müssten erst Vereinbarungen für eine dauerhafte Lösung des Krieges getroffen werden. Das von Kiew veröffentlichte Schreiben enthalte außerdem Elemente von Unverschämtheit, so Putin. Selenskyj hatte ihm für ein Ende des Krieges direkte Friedensgespräche in einem Drittstaat angeboten. Auf der internationalen Raumstation ISS hat es einen Zwischenfall mit Folgen für die Besatzung gegeben. Wegen Lecks an einem Modul wurden 5 Raumfahrer angewiesen, sich in das Dragon-Raumschiff zu begeben. Das teilte die US-Raumfahrtbehörde NASA mit.
2: Die ISS kommt in die Jahre und immer wieder gibt es Lecks, Risse und andere Defekte an der 25 Jahre alten Raumstation. Die derzeitige Besatzung war zunächst angewiesen worden, im angedockten Dragon-Raumschiff zu warten, bis der Riss geflickt ist. Aber dann wurde wegen Risse doch eine größere Reparatur beschlossen und die Astronauten konnten zunächst zurück in die Station, solange weitere Messungen und Daten gesammelt werden. Die Sicherheit sei nicht gefährdet, versichert die russische Raumfahrtbehörde Roskosmos. Aus den USA, Tina Eck.
0: Tennisprofi Alexander Zverev ist ins Finale der French Open eingezogen und nur noch einen Sieg vom ersten Grand-Slam-Titel entfernt. Zverev gewann sein Halbfinale in Paris gegen den Tschechen Jakub Menšík in 4 Sätzen und kann sich nun am Sonntag seinen großen Karrieretraum erfüllen. Im Finale trifft Zverev auf Flavio Cobolli. Der Italiener erreichte kampflos das Endspiel, weil sein Landsmann Matteo Arnaldi krankheitsbedingt nicht antreten konnte.
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4: Hier steht ihr aktuell am längsten. Auf der A3 Richtung Würzburg gibt es zwischen Frankfurt Süd und Offenbach 2 Kilometer Stau. Ihr verliert dort mindestens 10 Minuten. Auf der A5 Richtung Frankfurt steht ihr zwischen Ohmtal-Dreieck und Homberg 1 Kilometer wegen Unfallaufnahme auf dem linken Fahrstreifen. Ebenfalls blockiert ein kaputtes Fahrzeug den rechten Fahrstreifen. Auf der A7 Richtung Hannover zwischen Kreuz Kassel-Mitte und Kassel-Ost gibt es einen Unfall auf dem linken Fahrstreifen. Der Verkehr ist dort dicht. Wir wünschen euch eine gute Fahrt.
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4: In Bad Hersfeld sind es aktuell 16 Grad, in Fulda haben wir 19 und in Eisenach messen wir 18 Grad. In der Nacht sinkt das Thermometer auf frische 10 Grad. So wird das Wetter morgen. Es erwartet euch ein wechselhafter Tag mit teils bewölktem Himmel und Regen bei anfangs 10 Grad. Im Laufe des Tages steigt das Thermometer auf bis zu 21 Grad an.
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1: Ich bin Thomas Brock. Kreml-Chef Putin hat beim St. Petersburger Wirtschaftsforum eine lange Rede zur Weltpolitik gehalten. Ein von seinem ukrainischen Kollegen Selenskyj angebotenes direktes Treffen lehnte er ab. Er räumte außerdem Probleme der russischen Wirtschaft ein. Russland sei jetzt auf dem Niveau angekommen, auf dem sich Europa schon jahrelang befinde.
2: Kreml-Chef Putin hat hier in St. Petersburg

0: Die Wirtschaftsprobleme Russlands heruntergespielt. Das Land werde alle Schwierigkeiten überwinden. Dabei erwähnte er auch die Schäden durch die ukrainischen Drohnenattacken. Überhaupt zeigte sich Putin sicher, seine Kriegsziele in der Ukraine zu erreichen. In einem vom ukrainischen Präsidenten vorgeschlagenen Friedenstreffen aber sieht er keinen Sinn, solange der Konflikt nicht dauerhaft gelöst werde. Aus St. Petersburg, Ulf Mauder.
1: Bundesgesundheitsministerin Wagen bekommt bei der Finanzreform für die Pfleger scharfen Gegenwind, auch aus der eigenen schwarz-roten Koalition. Für die weiteren Beratungen meldeten vor allem Vertreter von SPD und CSU aus Bund und Ländern Korrekturforderungen an. Auf deutlichen Widerstand stoßen Einschnitte und stärkere Belastungen für Pflegebedürftige und pflegende Angehörige. Die Kommunen protestieren gegen drohende Mehrkosten, wenn mehr Betroffene in Sozialhilfe rutschen. Auf der internationalen Raumstation ISS hat es einen Zwischenfall mit Folgen für die Besatzung gegeben. Wegen Lecks an einem Modul wurden 5 Raumfahrer angewiesen, sich in das Dragon-Raumschiff zu begeben. Dort sollen sie bleiben, bis die Reparaturarbeiten abgeschlossen sind. Laut NASA handelt es sich um eine Vorsichtsmaßnahme. Tennisprofi Alexander Zverev ist ins Finale der French Open eingezogen und nur noch einen Sieg vom ersten Grand-Slam-Titel entfernt. Zverev gewann sein Halbfinale in Paris gegen den Tschechen Jakub Menjik in 4 Sätzen. Im Interview bei Eurosport zeigte sich Zverev zufrieden mit seinem Spiel.
2: Gut, ich fand auch, dass ich im dritten Satz eigentlich okay gespielt habe. Ich habe dann mein Ausschlagspiel verloren, indem ich vielleicht ein bisschen zu aggressiv war. Ich habe ein paar Vorhandfehler gemacht, die ich nicht machen hätte müssen, aber das ist okay. Es ist ein 5-Satz-Match, es ist lang, alles kann passieren und ich habe dann mich gut wiedergefunden und zum Glück das Match gewonnen.
1: Im Finale am Sonntag trifft Zverev auf Flavio Cobolli. Der Italiener erreichte kampflos das Endspiel, weil sein Landsmann Matteo Arnaldi krankheitsbedingt nicht antreten konnte.
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4: Hier steht ihr aktuell am längsten. Auf der A3 Richtung Würzburg. Zwischen Frankfurt Süd und Offenbach gibt es 3 Kilometer Stau. Im weiteren Verlauf Richtung Rüsselsheim steht zwischen dem Main-Spitz-Dreieck und Bischofsheim ein kaputter Wohnwagen auf dem Standstreifen. Gute Fahrt.
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4: Bei euch in Rennroth sind es aktuell 13 Grad. In Butzbach messen wir 18 und in Winterberg ebenfalls 13 Grad. In der Nacht sinkt das Thermometer auf frische 10 Grad. So wird das Wetter morgen. Es erwartet euch ein wechselhafter Tag mit teils bewölktem Himmel und Regen. Bei anfangs 10 Grad, im Laufe des Tages steigt das Thermometer auf bis zu 21 Grad an.
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1: Ich bin Tine Klimach. Die Pflege kostet viele Betroffene schon heute ein Vermögen. Jetzt gibt es Streit um die geplante Pflegereform von Gesundheitsministerin Nina Wagen. Kritiker befürchten, dass Pflegebedürftige und ihre Familien künftig länger auf finanzielle Entlastungen warten müssen.
2: Genau davor warnt auch der Deutsche Städtetag. Präsident Jung sagt, viele Menschen könnten die hohen Kosten für einen Pflegeplatz schon jetzt nicht allein stemmen. Dann müssten häufig die Kommunen einspringen. Die Reform sieht unter anderem vor, dass Entlastungen für Heimbewohner später greifen als bisher. Die Union hält das für notwendig. CSU-Landesgruppenchef Hoffmann sagt, ohne Änderungen würden die Beiträge zur Pflegeversicherung immer weiter steigen. Zoe Tassovali, Nachrichtenredaktion.
1: Der russische Präsident Putin hat das angebotene direkte Treffen mit Präsident Selenskyj abgelehnt. Er sehe darin noch keinen Sinn, sagte der Kreml-Chef auf dem Wirtschaftsforum in St. Petersburg. Vor einem solchen Treffen müssten erst Vereinbarungen für eine dauerhafte Lösung des Kriegs getroffen werden. Das von Kiew veröffentlichte Schreiben enthalte außerdem Elemente von Unverschämtheit, erklärte Putin. Selenskyj bedauerte die Ablehnung. Leider wähle die russische Seite erneut den Krieg, so Selenskyj in einer Videobotschaft. Auf der internationalen Raumstation ISS hat es einen Zwischenfall mit Folgen für die Besatzung gegeben. Wegen Lecks an einem Modul wurden 5 Raumfahrer angewiesen, sich in das Dragon-Raumschiff zu begeben. Das teilte eine Sprecherin der US-Raumfahrtbehörde NASA auf der Plattform X mit.
3: Die ISS kommt in die Jahre und immer wieder gibt es Lecks, Risse und andere Defekte an der 25 Jahre alten Raumstation. Die derzeitige Besatzung war zunächst angewiesen worden, im angedockten Dragon-Raumschiff zu warten, bis der Riss geflickt ist. Aber dann wurde wegen neuer Risse doch eine größere Reparatur beschlossen und die Astronauten konnten zunächst zurück in die Station, solange weitere Messungen und Daten gesammelt werden. Die Sicherheit sei nicht gefährdet, versichert die russische Raumfahrtbehörde Roskosmos. Aus den USA, Tina Eck.
1: Zum Sport. Tennisprofi Alexander Zverev ist ins Finale der French Open eingezogen und ist damit nur noch einen Sieg von seinem ersten Grand-Slam-Titel entfernt. Zverev gewann sein Halbfinale in Paris gegen den Tschechen Jakub Menšík in 4 Sätzen und kann sich nun am Sonntag seinen großen Karrieretraum erfüllen. Im Finale trifft Zverev auf den Italiener Flavio Cobolli.
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4: Auf der A7 Richtung Kassel zwischen Fulda Nord und Hünfeld steht eine ungesicherte Unfallstelle auf der Fahrbahn. Fahrt dort besonders vorsichtig. Gute Fahrt.
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4: In Göttingen zeigt das Thermometer 12 Grad. Wetzlar meldet 15 Grad, während es in Siegen 13 Grad sind. In der Nacht sinkt das Thermometer auf frische 10 Grad. So wird das Wetter morgen. Es erwartet euch ein wechselhafter Tag mit teils bewölktem Himmel und Regen bei anfangs 10 Grad. Im Laufe des Tages steigt das Thermometer auf bis zu 21 Grad an.
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1: Ich bin Tine Klimach. Bundesgesundheitsministerin Nina Wagen bekommt bei der Finanzreform für die Pflege scharfen Gegenwind. Auch aus der eigenen schwarz-roten Koalition. Auf deutlichen Widerstand stoßen Einschnitte und stärkere Belastungen für Pflegebedürftige und pflegende Angehörige. Der CSU-Fraktionschef im Bayerischen Landtag, Klaus Holleczek, kritisiert im ZDF, wer pflegende Angehörige stärken wolle, dürfe nicht Kürzungen ihrer Renten in Kauf nehmen.
2: Die pflegenden Angehörigen sind aufopferungsvoll unterwegs, kümmern sich, entlasten auch unser System. Und deswegen finde ich da den Ansatz tatsächlich falsch.
1: Für die Pflegeversicherung liegt jetzt ein Sanierungskonzept vor, das den Alltag für viele teurer machen dürfte.

0: Geplant sind auch Kürzungen bei Rentenbeitragszahlungen für pflegende Angehörige. In der Ukraine ist in der Region rund um das einst größte Atomkraftwerk Europas, Saporischschja, eine Waffenruhe in Kraft getreten. Damit sollen dringend notwendige Reparaturen an der Stromleitung zum AKW ermöglicht werden, hieß es von der Internationalen Atomenergiebehörde in Wien. Sie hatte die Feuerpause vermittelt.
1: Die Reparatur ist nötig, um die Gefahr eines Atomunfalls zu reduzieren. Denn das Kraftwerk braucht eine zuverlässige Stromversorgung, um radioaktives Material zu kühlen. Die Reparatur ist heikel. Der Schaden wird direkt an der Frontlinie von Spezialisten aus der Ukraine und Russland behoben. Dafür ist auch die Räumung von Minen notwendig. Zumindest ist jetzt eine kurze Waffenruhe erzielt worden. Aber die Zukunft des ukrainischen, aber von Russland besetzten AKW, diese Zukunft kann wohl erst in Friedensverhandlungen gelöst werden. Aus Wien, Albert Otti.
0: Schutzhelme wie bei der Bundespolizei könnten künftig auch zur Ausrüstung von Bahnsicherheitskräften gehören. Die Deutsche Bahn testet die Helme von Juni bis Dezember bei ihrer mobilen Unterstützungsgruppe in Berlin, die zum Beispiel bei Fußballspielen und Demonstrationen eingesetzt wird. Der tödliche Angriff auf einen Zugbegleiter Anfang Februar in einer Regionalbahn in der Westpfalz hatte bundesweit für Entsetzen gesorgt. Seitdem setzt die Bahn auf zusätzliche Sicherheitsmaßnahmen. Zum Sport. Das WM-Debüt von Jungstar Lennart Kahl ist in Gefahr. Der 18 Jahre alte Offensivspieler verletzte sich beim Abschlusstraining vor der WM-Generalprobe gegen Mitgastgeber USA. Es habe ehrlich gesagt nicht so gut ausgesehen, sagte Fußball-Bundestrainer Julian Nagelsmann spürbar betroffen. Sie müssten nun mit Kahl ins Krankenhaus und die Diagnose abwarten.
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3: Auf der A66 und A45 Richtung Gießen zwischen Hanauer Kreuz und Langen-Selbolder Dreieck müssen Rettungsfahrzeuge zur Unfallstelle durch. Die Fahrbahn ist von 3 auf eine Spur verengt. Hier steht ihr aktuell am längsten. Auf der A66 Richtung Fulda gibt es zwischen Gründau-Lieblos und Gelnhausen-West 1 Kilometer Stau. Ursache ist ein Unfall. Der Verkehr wird an der Unfallstelle vorbeigeführt. Auf der A7 Richtung Kassel steht ein Wohnmobil im Baustellenbereich zwischen Bad Hersfeld-West und Homberg auf dem rechten Fahrstreifen. Habt eine gute und sichere Fahrt.
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3: Bei euch in Wetzlar sind es aktuell 16 Grad, in Bad Hersfeld messen wir 13 und in Korbach 12 Grad. In der Nacht sinkt das Thermometer auf milde 14 Grad. So wird das Wetter morgen. Es erwartet euch ein Tag mit Wolken und Regen bei anfangs 14 Grad. Im Laufe des Tages steigt das Thermometer auf bis zu 24 Grad an.
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1: Ich bin Tine Klimach. Kreml-Chef Putin hat beim Internationalen Wirtschaftsforum in St. Petersburg eine lange Rede zur Weltpolitik gehalten. Ein von Präsident Zelensky angebotenes direktes Treffen lehnte er ab. Er räumte außerdem Probleme der russischen Wirtschaft ein. Russland sei jetzt auf dem Niveau angekommen, auf dem sich Europa schon jahrelang befinde, sagte er.
2: Kreml-Chef Putin hat hier in St. Petersburg die Wirtschaftsprobleme Russlands heruntergespielt. Das Land werde alle Schwierigkeiten überwinden. Dabei erwähnte er auch die Schäden durch die ukrainischen Drohnenattacken. Überhaupt zeigte sich Putin sicher, seine Kriegsziele in der Ukraine zu erreichen. In einem vom ukrainischen Präsidenten vorgeschlagenen Friedenstreffen aber sieht er keinen Sinn, solange der Konflikt nicht dauerhaft gelöst werde. Vielmehr rief Putin Russlands Soldaten auf zum Kampf, um den Donbass bald komplett zu erobern. Aus St. Petersburg, Ulf Mauder.
1: Der Präsident des Deutschen Städtetages hat die Pläne für die Pflegereform scharf kritisiert. Diese würden für die Kommunen eine zusätzliche Belastung in Höhe von 1 Milliarde Euro pro Jahr vorsehen, sagte Burkhard Jung der Deutschen Presseagentur. Die Pflegeplätze sind seinen Angaben zufolge bereits jetzt so teuer, dass sie zum Großteil von der Sozialhilfe über die Kommunen finanziert werden müssten. Mehr als die Hälfte der Unternehmen in Deutschland setzt mittlerweile künstliche Intelligenz ein. Das hat das Münchner IFO-Institut ermittelt. Ein Anstieg um rund 15% im Vergleich zum Vorjahr.
3: Vor allem große Unternehmen setzen auf KI, kleinere Firmen sind dann noch etwas zurückhaltender. Aber es tut sich was und genutzt werden KI-Tools danach hauptsächlich in der Industrie und ganz konkret dort in der Verwaltung, bei der Datenanalyse, aber mittlerweile auch beim Programmieren. Und mit Blick auf KI und Jobs meinte neulich der Digitalminister der Bundesregierung, wir müssen uns da zusammenraufen, die Zukunft neu gestalten. Claudia Wächter, Nachrichtenredaktion.
1: Zum Sport. Deutschlands Fußballerinnen haben vorzeitig die Qualifikation für die Weltmeisterschaft 2027 in Brasilien geschafft. Durch ein 2:0 in Köln im vorletzten Gruppenspiel gegen Verfolger Norwegen. Damit ist dem DFB-Team der erste Platz nicht mehr zu nehmen und es geht im nächsten Jahr nach Brasilien für die erste Frauenweltmeisterschaft in Südamerika.

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1: Auf der A3 Richtung Frankfurt liegt zwischen Limburg Nord und Limburg Süd ein Gegenstand auf dem mittleren Fahrstreifen. Auf der A66 Richtung Gießen ist die Fahrbahn zwischen Hanauer Kreuz und Langenselbolder Dreieck von 3 auf 1 Spur verengt. Grund ist ein Unfall auf dem linken und mittleren Fahrstreifen. Gute Fahrt.
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1: In Kassel sind es aktuell 12 Grad, genauso in Baunatal und auch in Bad Hersfeld 12 Grad. In der Nacht sinkt das Thermometer auf milde 14 Grad. So wird das Wetter morgen. Es erwartet euch ein Tag mit Wolken und Regen bei anfangs 14 Grad. Im Laufe des Tages steigt das Thermometer auf bis zu 24 Grad an.

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1: Ich bin Tine Klimach. Kreml-Chef Putin hat beim Internationalen Wirtschaftsforum in St. Petersburg eine lange Rede zur Weltpolitik gehalten. Ein von Präsident Zelensky angebotenes direktes Treffen lehnte er ab. Er räumte außerdem Probleme der russischen Wirtschaft ein. Russland sei jetzt auf dem Niveau angekommen, auf dem sich Europa schon jahrelang befinde, sagte er.
2: Kreml-Chef Putin hat hier in St. Petersburg die Wirtschaftsprobleme Russlands heruntergespielt. Das Land werde alle Schwierigkeiten überwinden. Dabei erwähnte er auch die Schäden durch die ukrainischen Drohnenattacken. Überhaupt zeigte sich Putin sicher, seine Kriegsziele in der Ukraine zu erreichen. In einem vom ukrainischen Präsidenten vorgeschlagenen Friedenstreffen aber sieht er keinen Sinn, solange der Konflikt nicht dauerhaft gelöst werde. Vielmehr rief Putin Russlands Soldaten auf zum Kampf, um den Donbass bald komplett zu erobern. Aus St. Petersburg, Ulf Mauder.
1: Der Präsident des Deutschen Städtetages hat die Pläne für die Pflegereform scharf kritisiert. Diese würden für die Kommunen eine zusätzliche Belastung in Höhe von 1 Milliarde Euro pro Jahr vorsehen, sagte Burkhard Jung der Deutschen Presseagentur. Die Pflegeplätze sind seinen Angaben zufolge bereits jetzt so teuer, dass sie zum Großteil von der Sozialhilfe über die Kommunen finanziert werden müssten. Mehr als die Hälfte der Unternehmen in Deutschland setzt mittlerweile künstliche Intelligenz ein. Das hat das Münchner IFO-Institut ermittelt. Ein Anstieg um rund 15% im Vergleich zum Vorjahr.
3: Vor allem große Unternehmen setzen auf KI, kleinere Firmen sind dann noch etwas zurückhaltender. Aber es tut sich was und genutzt werden KI-Tools danach hauptsächlich in der Industrie und ganz konkret dort in der Verwaltung, bei der Datenanalyse, aber mittlerweile auch beim Programmieren. Und mit Blick auf KI und Jobs meinte neulich der Digitalminister der Bundesregierung, wir müssen uns da zusammenraufen, die Zukunft neu gestalten. Claudia Wächter, Nachrichtenredaktion.
1: Zum Sport. Deutschlands Fußballerinnen haben vorzeitig die Qualifikation für die Weltmeisterschaft 2027 in Brasilien geschafft. Durch ein 2:0 in Köln im vorletzten Gruppenspiel gegen Verfolger Norwegen. Damit ist dem DFB-Team der erste Platz nicht mehr zu nehmen und es geht im nächsten Jahr nach Brasilien für die erste Frauenweltmeisterschaft in Südamerika.
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4: Hier steht ihr aktuell am längsten. Auf der A4 Richtung Erfurt gibt es zwischen dem Kirchheimer Dreieck und Bad Hersfeld 1 Kilometer Stau. Ursache ist eine ungesicherte Unfallstelle auf dem rechten Fahrstreifen. Auf der A480 Richtung Gießen ist die Fahrbahn zwischen dem Reiskirchener Dreieck und dem Gießener Nordkreuz voll gesperrt. Dort laufen Bergungsarbeiten. 1 Kilometer Stau. Gute Fahrt.
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4: In Wetzlar zeigt das Thermometer 11 Grad. In Göttingen ist es etwas milder mit 12 Grad. Bad Marienberg kommt auf 8 Grad. In der Nacht sinkt das Thermometer auf milde 14 Grad. So wird das Wetter morgen. Es erwartet euch ein Tag mit Wolken und Regen bei anfangs 14 Grad. Im Laufe des Tages steigt das Thermometer auf bis zu 24 Grad an.

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